0: August 84 an der Spitze der American Top 40. Ray Parker Jr. Und so sah es in derselben Woche damals hier nebenan auf der Insel aus.
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0: In dieser Woche im August 84. Knapp drei Wochen später steigt der Song auch in Deutschland in die Charts ein. So viel Zeit haben wir jetzt natürlich nicht. Das war ja auch so toll damals, dass die Hitparaden der anderen Länder regelrechte Zeitmaschinen waren. Man konnte wirklich in die Zukunft gucken, weil die Songs eben nicht überall gleichzeitig veröffentlicht wurden. So wie auch dieser gigantische Welthit hier. Das war eigentlich ein Albumtrack aus dem zweiten Werk von Wham. Aber die Plattenfirma meinte, das passt viel besser als Solotitel zu George Michael selbst. Und er war auch einverstanden. Bisschen Diskussion mit seinem Partner Andrew Ridgeley, aber der stimmte auch zu. So schaffte es dieser Song im August 84 auch an die Spitze der UK-Charts.

0: Michael. Careless Whisper. Und jetzt sollt ihr endlich auch erfahren, wer damals im August 84 hier bei uns in Deutschland auf Platz 1 war.
1: Und jetzt Platz 1.
0: Es ist soweit, Leute. Wir sind ganz oben angelangt. Mehr geht nicht. Hier ist der Top-Titel in der Woche ab dem 20. August 1984. Einer der Clubknaller. Dieser Song hat einen gesamten Musikstil kreiert. Jahrelang überall in den Clubs präsent. High Energy Music. Und sie hat's erfunden. Evelyn Thomas aus Chicago. In dieser Woche im August 84 Platz 1 für ihr High Energy. Ciao, bis nächste Woche. Ich bin Olli Wallberg hier bei Hamburg 2.

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0: Wenn das Abenteuer einen Namen hat, so kann dieser nur lauten Indiana Jones.
1: Heute hätte ich ja wirklich unheimlich gerne live aus Shanghai gesendet, hat aber nicht geklappt. Keine Sorge, ihr bekommt jetzt natürlich trotzdem wieder eine richtig schön große Portion Original 80er Charts.
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1: Heute mit High Energy, mit Small Town Boy, 1001 Nacht, genau, es hat Zoom gemacht, Männer und Wake Me Up Before You Go Go. Cool.
4: Heute das Jahr 1984.
1: Das sind die Charts aus dieser Augustwoche des Jahres, in dem der zweite Teil von Indiana Jones in unsere Kinos kommt. Genau, mit dem großen Harrison Ford. Diesmal reiste der Schatzjäger Dr. Henry Jones nach Shanghai. Jetzt die kompletten Top 25. Aus genau dieser Augustwoche damals, als wäre es gestern gewesen. Kommt mit in die Woche ab dem 20. August 84. So geht's los. Mit einem der größten Stars aller Zeiten, der als er 12 Jahre alt war, wusste, dass er für den Rest seines Lebens Musik machen möchte.
5: I learned early on, this was what I wanted to do, maybe about 12 years old. I knew that this is what I wanted to do the rest of my life.
1: Aber dieser Rest seines Lebens dauerte leider noch nicht mal bis zum 60. Geburtstag.

0: für ihre Liebe. Sie singt Jump for My Love im August 84.
1: Platz 24.
0: Den Song hat sogar James Last mal gecovert.
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0: Jetzt eine deutsche Rockabilly-Gruppe, die nur einen einzigen Chart-Hit bei uns hatte. Ich bin ziemlich sicher, dass die 84 langsam ausklingende neue deutsche Welle das möglich gemacht hat. Damals auf Platz 23. Die Ace Cats und Lillelinda. Oder wie Tommy Gottschalk es in Tommys Popshow, der liebte den Song, immer sagte:
3: Die

0: viel. Sad Songs say so much. In dieser Woche im August 84.
1: Platz 22.
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0: Heute die Originalcharts aus genau dieser Woche im August 1984. Jetzt OMD. Zwei Jahre vorher landeten sie einen der absoluten Superhits des Jahres. Dieser hier, im August 84, der hielt sich immerhin 13 Wochen in unseren Charts. OMD im August 84,
1: Platz 21,
0: Talking Loud and Clear.

0: Italienische Sänger und Songwriter Raffaele Rifoli, bekannt als Raff, der Song natürlich Self-Control. Aber warte mal, das ist doch eigentlich von Laura Branigan. Wieso darf der das? Naja, weil er den Song geschrieben hat. Und so waren 1984 tatsächlich zwei Versionen von Self-Control gleichzeitig in den Charts. Nur ein bisschen ärgerlich für Raffaele. Die Version von Laura Branigan war ein ganz kleines Stückchen erfolgreicher als seine. Also es war wirklich knapp. Wir reden über Branigan auf Platz 1 und Ruff auf Platz 2. Das war wirklich ein unglaublicher Doppelerfolg im Sommer 84. In dieser Woche im August damals noch
1: Platz 20.
0: Weiter mit den Originalcharts aus genau dieser Woche 84. Gleich Ultravox und Tina Turner. Jetzt muss ich erstmal kurz an die Kinokasse hier. Zwei Tickets bitte.
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0: Im August 84 heißen die erfolgreichsten Filme im deutschen Kino: Auf dem Highway ist wieder die Hölle los. Burt Reynolds, Dean Martin und Sammy Davis Jr. in bekloppten Klamaukrollen. Und neu im Kino damals der zweite Teil dieser weltbekannten Reihe.
3: Wenn das Abenteuer einen Namen hat, so kann dieser nur lauten Indiana Jones.
0: Archäologieprofessor und Schatzjäger Dr. Henry Jones will in Shanghai ein dubioses Tauschgeschäft machen. Ein riesiger Diamant gegen ein seltenes Artefakt. Fast 4 Millionen Zuschauer sehen 1984, wie dieser Deal amtlich schief geht.
4: Du glaubst mir nicht, du wärst Dr. Jones. Aus dir wird doch ein wahrer Gläubiger werden.
5: Ich kann da nicht reinpassen.
4: Doch, du kannst es, du musst reinpassen. Willy, wir werden sterben, wenn du nicht etwas tust.
3: Von Steven Spielberg und George Lucas. Indiana Jones und der Tempel des Todes.
0: Harrison Ford, Leute. Im August 84 neu im Kino. Es wurde der dritterfolgreichste Film des Jahres. Hinter Unendliche Geschichte und Police Academy.
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0: Weiter mit den Originalcharts aus genau dieser Woche 84. Wer braucht ein Herz, wenn ein Herz gebrochen werden kann? Eine der vielen Weisheiten der fantastischen

0: eine tolle Atmosphäre, die Jungs hier in diesem Song geschaffen haben, oder? Ultra Box bei Hamburg 2 in dieser Woche im August 84.
1: Platz 18.
0: Dancing with Tears in My Eyes. Jetzt nach Australien. Diese New Wave-Band aus Melbourne hatte insgesamt, ich zähle mal nach, ganze 2 Hitsingles.

0: England, die waren sogar mit den Thompson Twins auf Tour. Aber ihre Songs, die hatten eigentlich nur in Österreich, in der Schweiz und bei uns in Deutschland Erfolg. Savage Progress im August 84 bei uns.
1: Platz 16.
0: Heute Nacht entblättert sich meine Seele. My soul unwraps tonight. Ganz schön dramatisch.
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0: In diesem Jahr 1984 lernten wir, die Ulknudel kann auch ganz anders. Ganz gefühlvoll. Schön. Diesen Welthit hat sie damals gemeinsam mit Rob Hyman von der Band The Hooters komponiert. Im August 84 bei uns.
1: Platz 15.
0: Time after time. Cyndi Lauper bei Hamburg.

0: Rap-Variante von Roy Orbison. Tiger Sacco, amtliche Föhnwelle, riesige Sonnenbrille, Manfred Alois Segit aus München. Und als Fancy feierte er einige Single-Erfolge bei uns. Unter anderem diesen hier im August 84.
1: Platz 14.
0: S-L-I-C-E, Slice Me Nice, Fancy aus München. Viele deutsche Bands in den Charts damals. Jetzt Frank Mertens, Bernhard Lloyd und Marian Gold aus Münster. Zuerst hießen sie Forever Young. Dann irgendwann kamen sie auf den Namen Alphaville. Zum Glück. Anfang 84 hatten sie ja ihren unfassbaren Superhit Big in Japan. Und auch diese zweite Single hier wurde fast genauso erfolgreich. Dein Lachen klingt wie eine Melodie. Sounds like a Melody. August 84.
1: Platz

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2: 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Gleich mit Grönemeyer, Wham! Und Billy Idol ist dabei. Yes! 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Weiter mit den Originalcharts aus 84. Jetzt Nick Kershaw.
0: Platz 12.

0: Wie süß war eigentlich Nick Kershaw damals? So ein typischer 80er-Popper. Herrlich. Der stand mit 10 Jahren das erste Mal auf einer Bühne. Und jetzt, hier im August 84, erleben wir seine erste Single als seinen zweiten Hit in Deutschland. Ja, ein bisschen kompliziert, aber dieser, eben gehört, sein erster Song wurde in England schon Ende 83 veröffentlicht, hatte aber wenig Erfolg. Nachdem dann im April 84 sein Wouldn't It Be Good ganz groß einschlug, kam auch der hier nochmal raus und diesmal wurde es dann auch ein Hit. Im August 84 bei uns.
1: Platz 12.
0: Nick Kershaw und I Won't Let the Sun Go Down on Me. Zurück auf den Dancefloor jetzt. Ein One-Hit-Wonder aus Holland.

0: Little Diamond, Fox the Fox, im August 84 bei uns. Platz 11.
1: Und jetzt die Top 10.
0: Ach, wie oft habe ich den im Stadtpark gesehen. William Michael Albert Broad. Bestimmt haben wir uns auch mal gesehen, oder? So ein geiler Performer, dieser Billy Idol. Bis heute, Leute. Im August 84.

0: Aber bei uns hat er das nie so ganz geschafft. Das war ganz knapp für Wham damals, im August 84 noch auf
1: Platz 9.
0: Wake Me Up Before You Go Go.
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0: Weiter mit den Originalcharts in der Woche ab dem 20. August 84. Jetzt eine Coverversion, beziehungsweise die andere Version.

0: Das war sein Turbo. Ab diesem Song ging es richtig ab für Herbert Grönemeyer, den Leutnant Werner aus Das Boot. Der Song war sein Hitparadendebüt in dieser Woche im August 84.
1: Platz 7. Männer.
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0: Mitten im Jahr 84. Heute gibt's nochmal die kompletten Top 25 Singlecharts in genau dieser Woche damals. Einen Song nach dem anderen. Jede Woche eine neue Sendung für euch. Weiter mit Mike Oldfield in dieser Woche im August damals.
1: Platz 6.
0: Zusammen mit Maggie Riley am Mikrofon. To France. Hamburg 2.

0: Aus Soltau kommt der fröhliche Herr mit seiner Band. Im Sommer 84 bei uns.
1: Platz 5.
0: 1001 Nacht.
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0: Jetzt eines der spektakulärsten Musikprojekte der 80er. Mann, habe ich die geliebt. Die hatten zwar nur 5 Jahre lang große Hits in den Charts, aber damit, mit diesen 5 Jahren, haben sie einen enormen Fußabdruck in der Musikgeschichte hinterlassen. Bombastischer Sound. Erotische Anzüglichkeiten und jede Menge auch Kritik am System. Frankie Goes to Hollywood. Hier ist ihr Anti-Kicks-Hit. Im August 84.
1: Platz 4. 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

0: Banski Beat bei Hamburg 2. In dieser Woche im August 1984.
1: Platz 3.
0: Small Town Boy, die großartige Band von Jimmy Somerville. Hamburg 2 hier mit den Originalcharts aus genau dieser Woche im August 1984. Willem Dinklage, der Großartige, nannte den nächsten Song damals immer den Elefantensong. Ach so, ja. In dieser Woche im August damals.

0: dieser Woche im August 84.
1: Platz 2.
0: Talk Talk.
2: Such a shame.
0: Jetzt wollt ihr bestimmt auch wissen, wer in genau dieser Woche im August 84 ganz oben an der Spitze auf dem Thron saß, wer die Trophäe in der Hand hielt. Sag ich euch. Aber erst gleich.
3: Gleich Platz 1.
0: Ist doch noch ein bisschen Zeit. Deswegen lasst uns mal checken, was zur selben Zeit damals in den anderen großen Hitparaden der Welt so los war.
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0: In dieser Woche im August 84. Er war mal Aushilfsmusiker in Barry White's Love Unlimited Orchestra, dem hier. Oh ja, da war er Musiker und irgendwann machte er dann den Soundtrack zum Film Ghostbusters. Und damit war er in dieser Woche im August 84 ganz oben in den American Top 40. Ray Parker Jr.

0: Plus 84 an der Spitze der American Top 40. Ray Parker Jr. Und so saß in derselben Woche damals hier nebenan auf der Insel aus.
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0: In dieser Woche im August 84. Knapp drei Wochen später steigt der Song auch in Deutschland in die Charts ein. So viel Zeit haben wir jetzt natürlich nicht. Das war ja auch so toll damals, dass die Hitparaden der anderen Länder regelrechte Zeitmaschinen waren. Man konnte wirklich in die Zukunft gucken, weil die Songs eben nicht überall gleichzeitig veröffentlicht wurden. So wie auch dieser gigantische Welthit hier. Das war eigentlich ein Albumtrack aus dem zweiten Werk von Wham. Aber die Plattenfirma meinte, das passt viel besser als Solotitel zu George Michael selbst. Und er war auch einverstanden. Zwischen Diskussionen mit seinem Partner Andrew Ridgeley, aber der stimmte auch zu. So schaffte es dieser Song im August 84 auch an die Spitze der UK-Charts. Careless Whisper.

0: Michael, Careless Whisper. Und jetzt sollt ihr endlich auch erfahren, wer damals im August 84 hier bei uns in Deutschland auf Platz 1 war.
1: Und jetzt Platz 1.
0: Es ist soweit, Leute. Wir sind ganz oben angelangt. Mehr geht nicht. Hier ist der Top-Titel in der Woche ab dem 20. August 1984. Einer der Clubknaller. Dieser Song hat einen gesamten Musikstil kreiert. Jahrelang überall in den Clubs präsent. High Energy Music. Und sie hat's erfunden. Evelyn Thomas aus Chicago in dieser Woche im August 84 Platz 1 für ihr High Energy. Ciao, bis nächste Woche. Ich bin Olli Weilberg hier bei Hamburg 2.

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0: Wenn das Abenteuer einen Namen hat, so kann dieser nur lauten Indiana Jones.
1: Heute hätte ich ja wirklich unheimlich gerne live aus Shanghai gesendet, hat aber nicht geklappt. Keine Sorge, ihr bekommt jetzt natürlich trotzdem wieder eine richtig schön große Portion Original 80er Charts.
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1: Heute mit High Energy, mit Small Town Boy, 1001 Nacht. Genau, es hat Zoom gemacht. Männer und Wake Me Up Before You Go Go. Cool.
4: Heute das Jahr 1984.
1: Das sind die Charts aus dieser Augustwoche des Jahres, in dem der zweite Teil von Indiana Jones in unsere Kinos kommt. Genau, mit dem großen Harrison Ford. Diesmal reiste der Schatzjäger Dr. Henry Jones nach Shanghai. Jetzt die kompletten Top 25. Aus genau dieser Augustwoche damals, als wäre es gestern gewesen. Kommt mit in die Woche ab dem 20. August 84. So geht's los. Mit einem der größten Stars aller Zeiten, der als er 12 Jahre alt war, wusste, dass er für den Rest seines Lebens Musik machen möchte.
5: I learned early on, this is what I wanted to do, maybe about 12 years old. I knew that this is what I want to do the rest of my life.
1: Aber dieser Rest seines Lebens dauerte leider noch nicht mal bis zum 60. Geburtstag.

0: ist das bei Hamburg 2. Vier Schwestern sind das und hier singt die älteste von ihnen, dass ihr Mann sich ein bisschen mehr anstrengen muss für ihre Liebe. Sie singt Jump for My Love im August 84.
1: Platz 24.
0: Den Song hat sogar James Last mal gecovert.
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0: Jetzt eine deutsche Rockabilly-Gruppe, die nur einen einzigen Chart-Hit bei uns hatte. Ich bin ziemlich sicher, dass die 84 langsam ausklingende neue deutsche Welle das möglich gemacht hat. Damals auf Platz 23. Die Ace Cats und Lillelinda. Oder wie Tommy Gottschalk es in Tommys Popshow, der liebte den Song, immer sagte.
3: Die Ace Cats!

0: Spiel. Sad Songs say so much. In dieser Woche im August 84.
1: Platz 22.
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0: Heute die Originalcharts aus genau dieser Woche im August 1984. Jetzt OMD. Zwei Jahre vorher landeten sie einen der absoluten Superhits des Jahres. Dieser hier, im August 84, der hielt sich immerhin 13 Wochen in unseren Charts. OMD im August 84,
1: Platz 21,
0: Talking Loud and Clear.

0: Der italienische Sänger und Songwriter Raffaele Rifoli, bekannt als Ruff. Der Song natürlich Self-Control. Aber warte mal, das ist doch eigentlich von Laura Branigan. Wieso darf der das? Naja, weil er den Song geschrieben hat. Und so waren 1984 tatsächlich zwei Versionen von Self-Control gleichzeitig in den Charts. Nur ein bisschen ärgerlich für Raffaele, die Version von Laura Branigan war ein ganz kleines Stückchen erfolgreicher als seine. Also es war wirklich knapp, wir reden über Branigan auf Platz 1 und Ruff auf Platz 2. Das war wirklich ein unglaublicher Doppelerfolg im Sommer 84. In dieser Woche im August damals noch
1: Platz 20.
0: Weiter mit den Originalcharts aus genau dieser Woche 84. Gleich Ultravox und Tina Turner. Jetzt muss ich erstmal kurz an die Kinokasse hier. Zwei Tickets bitte.
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0: Im August 84 heißen die erfolgreichsten Filme im deutschen Kino: Auf dem Highway ist wieder die Hölle los. Burt Reynolds, Dean Martin und Sammy Davis Jr. in bekloppten Klamaukrollen. Und neu im Kino damals der zweite Teil dieser weltbekannten Reihe.
3: Wenn das Abenteuer einen Namen hat, so kann dieser nur lauten Indiana Jones.
0: Archäologieprofessor und Schatzjäger Dr. Henry Jones will in Shanghai ein dubioses Tauschgeschäft machen. Ein riesiger Diamant gegen ein seltenes Artefakt. Fast 4 Millionen Zuschauer sehen 1984, wie dieser Deal amtlich schief geht.
4: Du glaubst mir nicht, du wirst Dr. Jones. Aus dir wird noch ein wahrer Gläubiger werden.
5: Ich kann da nicht reinpassen.
4: Doch, du kannst es, du musst reinpassen. Willy, wir werden sterben, wenn du nicht etwas tust.
3: Von Steven Spielberg und George Lucas. Indiana Jones und der Tempel des Todes.
0: Harrison Ford, Leute! Im August 84 neu im Kino. Es wurde der dritterfolgreichste Film des Jahres. Hinter Unendliche Geschichte und Police Academy.
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0: Weiter mit den Originalcharts aus genau dieser Woche 84. Wer braucht ein Herz, wenn ein Herz gebrochen werden kann? Eine der vielen Weisheiten der Fantasie.

0: für eine tolle Atmosphäre die Jungs hier in diesem Song geschaffen haben, oder? Ultra Box bei Hamburg 2 in dieser Woche im August 84.
1: Platz 18.
0: Dancing with Tears in My Eyes. Jetzt nach Australien. Diese New Wave-Band aus Melbourne hatte insgesamt, ich zähle mal nach, ganze 2 Hitsingles.

0: Fans, die waren sogar mit den Thompson Twins auf Tour. Aber ihre Songs, die hatten eigentlich nur in Österreich, in der Schweiz und bei uns in Deutschland Erfolg. Savage Progress im August 84 bei uns.
1: Platz 16.
0: Heute Nacht entblättert sich meine Seele. My soul unwraps tonight. Ganz schön dramatisch.
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0: In diesem Jahr 1984 lernten wir, die Ulknudel kann auch ganz anders. Ganz gefühlvoll. Schön. Diesen Welthit hat sie damals gemeinsam mit Rob Hyman von der Band The Hooters komponiert. Im August 84 bei uns.
1: Platz 15.
0: Time after time.

0: Rap-Variante von Roy Orbison. Tiger Sacco, amtliche Föhnwelle, riesige Sonnenbrille, Manfred Alois Segit aus München. Und als Fancy feierte er einige Single-Erfolge bei uns. Unter anderem diesen hier im August 84.
1: Platz 14.
0: S-L-I-C-E, Slice Me Nice, Fancy aus München. Viele deutsche Bands in den Charts damals. Jetzt Frank Mertens, Bernhard Lloyd und Marian Gold aus Münster. Zuerst hießen sie Forever Young. Dann irgendwann kamen sie auf den Namen Alphaville. Zum Glück. Anfang 84 hatten sie ja ihren unfassbaren Superhit Big in Japan. Und auch diese zweite Single hier

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2: 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Gleich mit Grönemeyer, Wham! Und Billy Idol ist dabei. Yes! 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Weiter mit den Originalcharts aus 84. Jetzt Nick Kershaw.
0: Platz 12.

0: süß war eigentlich Nick Kershaw damals, so ein typischer 80er Popper. Herrlich, der stand mit 10 Jahren das erste Mal auf einer Bühne. Und jetzt, hier im August 84, erleben wir seine erste Single als seinen zweiten Hit in Deutschland. Ja, ein bisschen kompliziert, aber dieser, eben gehört, sein erster Song wurde in England schon Ende 83 veröffentlicht, hatte aber wenig Erfolg. Nachdem dann im April 84 sein Wouldn't It Be Good ganz groß einschlug, kam auch der hier nochmal raus und diesmal wurde es dann auch ein Hit. Im August 84 bei uns.
1: Platz 12.
0: Nick Kershaw und I Won't Let the Sun Go Down on Me. Zurück auf den Dancefloor jetzt. Ein One-Hit-Wonder aus Holland.

0: Fox's Little Diamond. Fox the Fox im August 84 bei uns. Platz 11.
1: Und jetzt die Top 10.
0: Ach, wie oft habe ich den im Stadtpark gesehen. William Michael Albert Broad. Bestimmt haben wir uns auch mal gesehen, oder? So ein geiler Performer, dieser Billy Idol. Bis heute, Leute. Im August 84 bei uns.

0: Aber bei uns hat er das nie so ganz geschafft. Das war ganz knapp für Wham damals, im August 84 noch auf
1: Platz 9.
0: Wake Me Up Before You Go Go.
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0: Weiter mit den Originalcharts in der Woche ab dem 20. August 84. Jetzt eine Coverversion, beziehungsweise die andere Version.

0: Das war sein Turbo. Ab diesem Song ging es richtig ab für Herbert Grönemeyer, den Leutnant Werner aus Das Boot. Der Song war sein Hitparadendebüt in dieser Woche im August 84.
1: Platz 7.
0: Männer.
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0: Mitten im Jahr 84. Heute gibt's nochmal die kompletten Top 25 Singlecharts in genau dieser Woche damals. Einen Song nach dem anderen. Jede Woche eine neue Sendung für euch. Weiter mit Mike Oldfield in dieser Woche im August damals.
1: Platz 6.
0: Zusammen mit Maggie Riley am Mikrofon. To France, Hamburg 2.

0: Aus Soltau kommt der fröhliche Herr mit seiner Band. Im Sommer 84 bei uns.
1: Platz 5.
0: Tausend und eine Nacht.
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0: Jetzt eines der spektakulärsten Musikprojekte der 80er. Mann, habe ich die geliebt. Die hatten zwar nur 5 Jahre lang große Hits in den Charts, aber damit, mit diesen 5 Jahren, haben sie einen enormen Fußabdruck in der Musikgeschichte hinterlassen. Bombastischer Sound, erotische Anzüglichkeiten und jede Menge auch Kritik am System. Frankie Goes to Hollywood. Hier ist ihr Anti-Kriegshit. Im August 84, Platz 4. 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Two Tribes.

0: Monski Beat bei Hamburg 2. In dieser Woche im August 1984.
1: Platz 3.
0: Small Town Boy, die großartige Band von Jimmy Somerville. Hamburg 2 hier mit den Originalcharts aus genau dieser Woche im August 1984. Willem Dinklage, der Großartige, nannte den nächsten Song damals immer den Elefantensong. Ach so, ja. In dieser Woche im August damals auf

0: dieser Woche im August 84.
1: Platz 2.
0: Talk Talk. Such a shame. Jetzt wollt ihr bestimmt auch wissen, wer in genau dieser Woche im August 84 ganz oben an der Spitze auf dem Thron saß, wer die Trophäe in der Hand hielt. Sag ich euch. Aber erst gleich.
2: Gleich Platz 1.
0: Ist doch noch ein bisschen Zeit. Deswegen lasst uns mal checken, was zur selben Zeit damals in den anderen großen Hitparaden der Welt so los war.
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0: In dieser Woche im August 84. Er war mal Aushilfsmusiker in Barry White's Love Unlimited Orchestra, dem hier. Oh, ja, da war er Musiker und irgendwann machte er dann den Soundtrack zum Film Ghostbusters. Und damit war er in dieser Woche im August 84 ganz oben in den American Top 40. Ray Parker Jr.

0: Plus 84 an der Spitze der American Top 40. Ray Parker Jr. Und so sah es in derselben Woche damals hier nebenan auf der Insel aus.
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0: In dieser Woche im August 84. Knapp drei Wochen später steigt der Song auch in Deutschland in die Charts ein. So viel Zeit haben wir jetzt natürlich nicht. Das war ja auch so toll damals, dass die Hitparaden der anderen Länder regelrechte Zeitmaschinen waren. Man konnte wirklich in die Zukunft gucken, weil die Songs eben nicht überall gleichzeitig veröffentlicht wurden. So wie auch dieser gigantische Welthit hier. Das war eigentlich ein Albumtrack aus dem zweiten Werk von Wham. Aber die Plattenfirma meinte, das passt viel besser als Solotitel zu George Michael selbst. Mhm, und er war auch einverstanden. Zwischen Diskussionen mit seinem Partner Andrew Ridgely, aber der stimmte auch zu. So schaffte es dieser Song im August 84 auch an die Spitze der UK-Charts. Careless Whisper.

0: George Michael, Careless Whisper. Und jetzt sollt ihr endlich auch erfahren, wer damals im August 84 hier bei uns in Deutschland auf Platz 1 war.
1: Und jetzt Platz 1.
0: Es ist soweit, Leute. Wir sind ganz oben angelangt. Mehr geht nicht. Hier ist der Top-Titel in der Woche ab dem 20. August 1984. Einer der Clubknaller. Dieser Song hat einen gesamten Musikstil kreiert. Jahrelang überall in den Clubs präsent. High Energy Music. Und sie hat's erfunden. Evelyn Thomas aus Chicago in dieser Woche im August 84 Platz 1 für ihr High Energy. Ciao, bis nächste Woche. Ich bin Olli Weilberg hier bei Hamburg 2.

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1: Heute hätte ich ja wirklich unheimlich gerne live aus Shanghai gesendet, hat aber nicht geklappt. Keine Sorge, ihr bekommt jetzt natürlich trotzdem wieder eine richtig schön große Portion Original 80er Charts.
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1: Heute mit High Energy, mit Small Town Boy, 1001 Nacht, genau, es hat Zoom gemacht, Männer und Wake Me Up Before You Go Go. Cool.
4: Heute das Jahr 1984.
1: Das sind die Charts aus dieser Augustwoche des Jahres, in dem der zweite Teil von Indiana Jones in unsere Kinos kommt. Genau, mit dem großen Harrison Ford. Diesmal reiste der Schatzjäger Dr. Henry Jones nach Shanghai. Jetzt die kompletten Top 25. Aus genau dieser Augustwoche damals, als wäre es gestern gewesen. Kommt mit in die Woche ab dem 20. August 84. So geht's los. Mit einem der größten Stars aller Zeiten, der als er 12 Jahre alt war, wusste, dass er für den Rest seines Lebens Musik machen möchte.
5: I learned early on, this was what I wanted to do, maybe about 12 years old. I knew that this is what I want to do the rest of my life.
1: Aber dieser Rest seines Lebens dauerte leider noch nicht mal bis zum 60. Geburtstag.

0: Das ist das bei Hamburg 2. Vier Schwestern sind das und hier singt die älteste von ihnen, dass ihr Mann sich ein bisschen mehr anstrengen muss für ihre Liebe. Sie singt Jump for My Love im August 84.
1: Platz 24.
0: Den Song hat sogar James Last mal gecovert.
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0: Jetzt eine deutsche Rockabilly-Gruppe, die nur einen einzigen Chart-Hit bei uns hatte. Ich bin ziemlich sicher, dass die 84 langsam ausklingende neue deutsche Welle das möglich gemacht hat. Damals auf Platz 23. Die Ace Cats und Lillelinda. Oder wie Tommy Gottschalk es in Tommys Popshow, der liebte den Song, immer sagte.
3: Die Ace Cats!

0: Sad Songs say so much. In dieser Woche im August 84.
1: Platz 22.
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0: Heute die Originalcharts aus genau dieser Woche im August 1984. Jetzt OMD. Zwei Jahre vorher landeten sie einen der absoluten Superhits des Jahres. Dieser hier, im August 84, der hielt sich immerhin 13 Wochen in unseren Charts. OMD im August 84,
1: Platz 21,
0: Talking Loud and Clear.

0: Italienische Sänger und Songwriter Raffaele Rifoli, bekannt als Raff. Der Song natürlich Self-Control. Aber warte mal, das ist doch eigentlich von Laura Branigan. Wieso darf der das? Naja, weil er den Song geschrieben hat. Und so waren 1984 tatsächlich zwei Versionen von Self-Control gleichzeitig in den Charts. Nur ein bisschen ärgerlich für Raffaele. Die Version von Laura Branigan war ein ganz kleines Stückchen erfolgreicher als seine. Also es war wirklich knapp. Wir reden über Branigan auf Platz 1 und Ruff auf Platz 2. Das war wirklich ein unglaublicher Doppelerfolg im Sommer 84. In dieser Woche im August damals noch
1: Platz 20.
0: Weiter mit den Originalcharts aus genau dieser Woche 84. Gleich Ultravox und Tina Turner. Jetzt muss ich erstmal kurz an die Kinokasse hier. Zwei Tickets bitte.
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0: Im August 84 heißen die erfolgreichsten Filme im deutschen Kino: Auf dem Highway ist wieder die Hölle los. Burt Reynolds, Dean Martin und Sammy Davis Jr. in bekloppten Klamaukrollen. Und neu im Kino damals der zweite Teil dieser weltbekannten Reihe.
3: Wenn das Abenteuer einen Namen hat, so kann dieser nur lauten Indiana Jones.
0: Archäologieprofessor und Schatzjäger Dr. Henry Jones will in Shanghai ein dubioses Tauschgeschäft machen. Ein riesiger Diamant gegen ein seltenes Artefakt. Fast 4 Millionen Zuschauer sehen 1984, wie dieser Deal amtlich schief geht.
4: Du glaubst mir nicht, du wärst Dr. Jones. Aus dir wird noch ein wahrer Gläubiger werden.
5: Ich kann da nicht reinpassen.
4: Doch, du kannst es, du musst reinpassen. Willy, wir werden sterben, wenn du nicht etwas tust.
3: Von Steven Spielberg und George Lucas. Indiana Jones und der Tempel des Todes.
0: Harrison Ford, Leute. Im August 84 neu im Kino. Es wurde der dritterfolgreichste Film des Jahres. Hinter Unendliche Geschichte und Police Academy.
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0: Weiter mit den Originalcharts aus genau dieser Woche 84. Wer braucht ein Herz, wenn ein Herz gebrochen werden kann? Eine der vielen Weisheiten der fantastischen Tina

0: Was für eine tolle Atmosphäre die Jungs hier in diesem Song geschaffen haben, oder? Ultra Box bei Hamburg 2 in dieser Woche im August 84.
1: Platz 18.
0: Dancing with Tears in My Eyes. Jetzt nach Australien. Dieser New Wave-Band aus Melbourne hatte insgesamt, ich zähle mal nach, ganze 2 Hitsingles.

0: Irland, die waren sogar mit den Thompson Twins auf Tour. Aber ihre Songs, die hatten eigentlich nur in Österreich, in der Schweiz und bei uns in Deutschland Erfolg. Savage Progress im August 84 bei uns.
1: Platz 16.
0: Heute Nacht entblättert sich meine Seele. My soul unwraps tonight. Ganz schön dramatisch.
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0: In diesem Jahr 1984 lernten wir, die Ulknudel kann auch ganz anders. Ganz gefühlvoll. Schön. Diesen Welthit hat sie damals gemeinsam mit Rob Hyman von der Band The Hooters komponiert. Im August 84 bei uns.
1: Platz 15.
0: Time after time. Cyndi Lauper bei Hamburg.

0: Rap-Variante von Roy Orbison. Tiger Sacco, amtliche Föhnwelle, riesige Sonnenbrille, Manfred Alois Segit aus München. Und als Fancy feierte er einige Single-Erfolge bei uns. Unter anderem diesen hier im August 84.
1: Platz 14.
0: S-L-I-C-E, Slice Me Nice, Fancy aus München. Viele deutsche Bands in den Charts damals. Jetzt Frank Mertens, Bernhard Lloyd und Marian Gold aus Münster. Zuerst hießen sie Forever Young. Dann irgendwann kamen sie auf den Namen Alphaville. Zum Glück. Anfang 84 hatten sie ja ihren unfassbaren Superhit Big in Japan. Und auch diese zweite Single hier wurde fast genauso erfolgreich. Dein Lachen klingt wie eine Melodie. Sounds like a Melody. August 84.
1: Platz

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2: 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Gleich mit Grönemeyer, Wham! 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Yes! 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Weiter mit den Originalcharts aus 84. Jetzt Nick Kershaw.
0: Platz 12.

0: Wie süß war eigentlich Nick Kershaw damals? So ein typischer 80er-Popper. Herrlich. Der stand mit 10 Jahren das erste Mal auf einer Bühne. Und jetzt, hier im August 84, erleben wir seine erste Single als seinen zweiten Hit in Deutschland. Ja, ein bisschen kompliziert, aber dieser, eben gehört, sein erster Song wurde in England schon Ende 83 veröffentlicht, hatte aber wenig Erfolg. Nachdem dann im April 84 sein Wouldn't It Be Good ganz groß einschlug, kam auch der hier nochmal raus und diesmal wurde es dann auch ein Hit. Im August 84 bei uns.
1: Platz 12.
0: Nick Kershaw und I Won't Let the Sun Go Down on Me. Zurück auf den Dancefloor jetzt. Ein One-Hit-Wonder aus Holland.

0: Little Diamond, Fox the Fox, im August 84 bei uns. Platz 11.
1: Und jetzt die Top 10.
0: Ach, wie oft habe ich den im Stadtpark gesehen. William Michael Albert Broad. Bestimmt haben wir uns auch mal gesehen, oder? So ein geiler Performer, dieser Billy Idol. Bis heute, Leute. Im August 84 bei uns auf Platz 10.
2: Eyes Without a Face, Billy Idol. 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

0: Aber bei uns hat er das nie so ganz geschafft. Das war ganz knapp für Wham damals, im August 84 noch auf
1: Platz 9.
0: Wake Me Up Before You Go Go.
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0: Weiter mit den Originalcharts in der Woche ab dem 20. August 84. Jetzt eine Coverversion, beziehungsweise die andere Version.

0: Das war sein Turbo. Ab diesem Song ging es richtig ab für Herbert Grönemeyer, den Leutnant Werner aus Das Boot. Der Song war sein Hitparadendebüt in dieser Woche im August 84.
1: Platz 7.
0: Männer.
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0: Mitten im Jahr 84. Heute gibt's nochmal die kompletten Top 25 Singlecharts in genau dieser Woche damals. Einen Song nach dem anderen. Jede Woche eine neue Sendung für euch. Weiter mit Mike Oldfield in dieser Woche im August damals.
1: Platz 6.
0: Zusammen mit Maggie Riley am Mikrofon. To France, Hamburg 2.

0: Aus Soltau kommt der fröhliche Herr mit seiner Band. Im Sommer 84 bei uns.
1: Platz 5.
0: 1001 Nacht.
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0: Jetzt eines der spektakulärsten Musikprojekte der 80er. Mann, habe ich die geliebt. Die hatten zwar nur 5 Jahre lang große Hits in den Charts, aber damit, mit diesen 5 Jahren, haben sie einen enormen Fußabdruck in der Musikgeschichte hinterlassen. Bombastischer Sound. Erotische Anzüglichkeiten und jede Menge auch Kritik am System. Frankie Goes to Hollywood. Hier ist ihr Anti-Kriegshit. Im August 84.
1: Platz 4. 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

0: Tanzgebiet bei Hamburg 2. In dieser Woche im August 1984.
1: Platz 3.
0: Small Town Boy, die großartige Band von Jimmy Somerville. Hamburg 2 hier mit den Originalcharts aus genau dieser Woche im August 1984. Willem Dinklage, der Großartige, nannte den nächsten Song damals immer den Elefantensong.
1: Ach so, ja.
0: In dieser Woche im August.

0: dieser Woche im August 84.
1: Platz 2.
0: Talk Talk. Such a shame. Jetzt wollt ihr bestimmt auch wissen, wer in genau dieser Woche im August 84 ganz oben an der Spitze auf dem Thron saß, wer die Trophäe in der Hand hielt. Sag ich euch. Aber erst gleich.
2: Gleich Platz 1.
0: Es ist noch ein bisschen Zeit. Deswegen lasst uns mal checken, was zur selben Zeit damals in den anderen großen Hitparaden der Welt so los war.
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0: In dieser Woche im August 84. Er war mal Aushilfsmusiker in Barry White's Love Unlimited Orchestra, dem hier. Oh ja, da war er Musiker und irgendwann machte er dann den Soundtrack zum Film Ghostbusters. Und damit war er in dieser Woche im August 84 ganz oben in den American Top 40. Ray Parker Jr.

0: Plus 84 an der Spitze der American Top 40. Ray Parker Jr. Und so sah es in derselben Woche damals hier nebenan auf der Insel aus.
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0: In dieser Woche im August 84. Knapp drei Wochen später steigt der Song auch in Deutschland in die Charts ein. So viel Zeit haben wir jetzt natürlich nicht. Das war ja auch so toll damals, dass die Hitparaden der anderen Länder regelrechte Zeitmaschinen waren. Man konnte wirklich in die Zukunft gucken, weil die Songs eben nicht überall gleichzeitig veröffentlicht wurden. So wie auch dieser gigantische Welthit hier. Das war eigentlich ein Albumtrack aus dem zweiten Werk von Wham. Aber die Plattenfirma meinte, das passt viel besser als Solotitel zu George Michael selbst. Und er war auch einverstanden. Zwischen Diskussionen mit seinem Partner Andrew Ridgeley, aber der stimmte auch zu. So schaffte es dieser Song im August 84 auch an die Spitze der UK-Charts. Careless Whisper.

0: George Michael, Careless Whisper. Und jetzt sollt ihr endlich auch erfahren, wer damals im August 84 hier bei uns in Deutschland auf Platz 1 war.
1: Und jetzt Platz 1.
0: Es ist soweit, Leute. Wir sind ganz oben angelangt. Mehr geht nicht. Hier ist der Top-Titel in der Woche ab dem 20. August 1984. Einer der Clubknaller. Dieser Song hat einen gesamten Musikstil kreiert. Jahrelang überall in den Clubs präsent. High Energy Music. Und sie hat's erfunden. Evelyn Thomas aus Chicago in dieser Woche im August 84 Platz 1 für ihr High Energy. Ciao, bis nächste Woche. Ich bin Olli Weilberg hier bei Hamburg 2.

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1: Heute hätte ich ja wirklich unheimlich gerne live aus Shanghai gesendet, hat aber nicht geklappt. Keine Sorge, ihr bekommt jetzt natürlich trotzdem wieder eine richtig schön große Portion Original 80er Charts.
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1: Heute mit High Energy, mit Small Town Boy, 1001 Nacht, genau, es hat Zoom gemacht, Männer und Wake Me Up Before You Go Go. Cool.
4: Heute das Jahr 1984.
1: Das sind die Charts aus dieser Augustwoche des Jahres, in dem der zweite Teil von Indiana Jones in unsere Kinos kommt. Genau, mit dem großen Harrison Ford. Diesmal reiste der Schatzjäger Dr. Henry Jones nach Shanghai. Jetzt die kompletten Top 25. Aus genau dieser Augustwoche damals, als wäre es gestern gewesen. Kommt mit in die Woche ab dem 20. August 84. So geht's los. Mit einem der größten Stars aller Zeiten, der als er 12 Jahre alt war, wusste, dass er für den Rest seines Lebens Musik machen möchte.
5: I learned early on this was what I wanted to do, maybe about 12 years old. I knew that this is what I want to do the rest of my life.
1: Aber dieser Rest seines Lebens dauerte leider noch nicht mal bis zum 60. Geburtstag. Vor

0: Das ist das bei Hamburg 2. Vier Schwestern sind das und hier singt die älteste von ihnen, dass ihr Mann sich ein bisschen mehr anstrengen muss für ihre Liebe. Sie singt Jump for My Love im August 84.
1: Platz 24.
0: Den Song hat sogar James Last mal gecovert.
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0: Jetzt eine deutsche Rockabilly-Gruppe, die nur einen einzigen Chart-Hit bei uns hatte. Ich bin ziemlich sicher, dass die 84 langsam ausklingende neue deutsche Welle das möglich gemacht hat. Damals auf Platz 23. Die Ace Cats und Lille Linda. Oder wie Tommy Gottschalk es in Tommys Popshow, der liebte den Song, immer sagte. Die

0: Songs say so much. In dieser Woche im August 84.
1: Platz 22.
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0: Heute die Originalcharts aus genau dieser Woche im August 1984. Jetzt OMD. 2 Jahre vorher landeten sie einen der absoluten Superhits des Jahres. Dieser hier im August 84, der hielt sich immerhin 13 Wochen in unseren Charts. OMD im August 84,
1: Platz 21,
0: Talking Loud and Clear.

0: Der italienische Sänger und Songwriter Raffaele Rifoli, bekannt als Raff. Der Song natürlich Self-Control. Aber warte mal, das ist doch eigentlich von Laura Branigan. Wieso darf der das? Naja, weil er den Song geschrieben hat. Und so waren 1984 tatsächlich zwei Versionen von Self-Control gleichzeitig in den Charts. Nur ein bisschen ärgerlich für Raffaele, die Version von Laura Branigan war ein ganz kleines Stückchen erfolgreicher als seine. Also es war wirklich knapp, wir reden über Branigan auf Platz 1 und Ruff auf Platz 2. Das war wirklich ein unglaublicher Doppelerfolg im Sommer 84. In dieser Woche im August damals noch
1: Platz 20.
0: Weiter mit den Originalcharts aus genau dieser Woche 84. Gleich Ultravox und Tina Turner. Jetzt muss ich erstmal kurz an die Kinokasse hier. Zwei Tickets bitte.
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0: Im August 84 heißen die erfolgreichsten Filme im deutschen Kino. Auf dem Highway ist wieder die Hölle los. Burt Reynolds, Dean Martin und Sammy Davis Jr. in bekloppten Klamaukrollen. Und neu im Kino damals der zweite Teil dieser weltbekannten Reihe.
3: Wenn das Abenteuer einen Namen hat, so kann dieser nur lauten Indiana Jones.
0: Archäologieprofessor und Schatzjäger Dr. Henry Jones will in Shanghai ein dubioses Tauschgeschäft machen. Ein riesiger Diamant gegen ein seltenes Artefakt. Fast 4 Millionen Zuschauer sehen 1984, wie dieser Deal amtlich schief geht.
4: Du glaubst mir nicht, du wirst Dr. Jones. Aus dir wird doch ein wahrer Gläubiger werden.
5: Ich kann da nicht reinpassen.
4: Doch, du kannst es, du musst reinpassen. Willy, wir werden sterben, wenn du nicht etwas tust.
3: Von Steven Spielberg und George Lucas. Indiana Jones und der Tempel des Todes.
0: Harrison Ford, Leute. Im August 84 neu im Kino. Es wurde der dritterfolgreichste Film des Jahres. Hinter Unendliche Geschichte und Police Academy.
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0: Weiter mit den Originalcharts aus genau dieser Woche 84. Wer braucht ein Herz, wenn ein Herz gebrochen werden kann? Eine der vielen Weisheiten der fantastischen Tina

0: eine tolle Atmosphäre, die Jungs hier in diesem Song geschaffen haben, oder? Ultra Vox bei Hamburg 2 in dieser Woche im August 84.
1: Platz 18.
0: Dancing with Tears in My Eyes. Jetzt nach Australien. Diese New Wave-Band aus Melbourne hatte insgesamt, ich zähle mal nach, ganze 2 Hitsingles.

0: England, die waren sogar mit den Thompson Twins auf Tour. Aber ihre Songs, die hatten eigentlich nur in Österreich, in der Schweiz und bei uns in Deutschland Erfolg. Savage Progress im August 84 bei uns.
1: Platz 16.
0: Heute Nacht entblättert sich meine Seele. My soul unwraps tonight. Ganz schön dramatisch.
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0: In diesem Jahr 1984 lernten wir, die Ulknudel kann auch ganz anders. Ganz gefühlvoll. Schön. Diesen Welthit hat sie damals gemeinsam mit Rob Hyman von der Band The Hooters komponiert. Im August 84 bei uns.
1: Platz 15.
0: Time after time.

0: Spagat-Variante von Roy Orbison. Tiger Sacco, amtliche Föhnwelle, riesige Sonnenbrille, Manfred Alois Segit aus München. Und als Fancy feierte er einige Single-Erfolge bei uns. Unter anderem diesen hier im August 84.
1: Platz 14.
0: S-L-I-C-E, Slice Me Nice, Fancy aus München. Viele deutsche Bands in den Charts damals. Jetzt Frank Mertens, Bernhard Lloyd und Marian Gold aus Münster. Zuerst hießen sie Forever Young. Dann irgendwann kamen sie auf den Namen Alphaville. Zum Glück. Anfang 84 hatten sie ja ihren unfassbaren Superhit Big in Japan. Und auch diese zweite Single hier wurde fast

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1: 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Gleich mit Grönemeyer, Wham! Und Billy Idol ist dabei. Yes! 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Weiter mit den Originalcharts aus 84. Jetzt Nick Kershaw.
0: Platz 12.

0: Kershaw bei Hamburg 2. Wie süß war eigentlich Nick Kershaw damals, so ein typischer 80er Popper. Herrlich, der stand mit 10 Jahren das erste Mal auf einer Bühne und jetzt, hier im August 84, erleben wir seine erste Single als seinen zweiten Hit in Deutschland. Ja, ein bisschen kompliziert, aber dieser, eben gehört, sein erster Song wurde in England schon Ende 83 veröffentlicht, hatte aber wenig Erfolg. Nachdem dann im April 84 sein Wouldn't It Be Good ganz groß einschlug, kam auch der hier nochmal raus und diesmal wurde es dann auch ein Hit. Im August 84 bei uns.
1: Platz 12.
0: Nick Kershaw und I Won't Let the Sun Go Down on Me. Zurück auf den Dancefloor jetzt. Ein One-Hit-Wonder aus Holland.

0: Little Diamond. Fox the Fox im August 84 bei uns. Platz 11.
1: Und jetzt die Top 10.
0: Ach, wie oft habe ich den im Stadtpark gesehen. William Michael Albert Broad. Bestimmt haben wir uns auch mal gesehen, oder? So ein geiler Performer, dieser Billy Idol. Bis heute, Leute. Im August 84 bei

0: 2. Platz 1 war der Song in Amerika, in Kanada, in England, in Irland, Australien, in Holland, in Belgien, in Norwegen und in Schweden. Aber bei uns hat er das nie so ganz geschafft. Das war ganz knapp für Wham damals, im August 84 noch auf
1: Platz 9.
0: Wake Me Up Before You Go Go.
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0: Weiter mit den Originalcharts in der Woche ab dem 20. August 84. Jetzt eine Coverversion, beziehungsweise die andere Version.

0: Das war sein Turbo. Ab diesem Song ging es richtig ab für Herbert Grönemeyer, den Leutnant Werner aus Das Boot. Der Song war sein Hitparadendebüt in dieser Woche im August 84.
1: Platz 7. Männer.
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0: Mitten im Jahr 84. Heute gibt's nochmal die kompletten Top 25 Singlecharts in genau dieser Woche damals. Einen Song nach dem anderen. Jede Woche eine neue Sendung für euch. Weiter mit Mike Oldfield in dieser Woche im August damals.
1: Platz 6.
0: Zusammen mit Maggie Riley am Mikrofon. To France, Hamburg 2.

0: Aus Soltau kommt der fröhliche Herr mit seiner Band. Im Sommer 84 bei uns.
1: Platz 5.
0: 1001 Nacht.
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0: Jetzt eines der spektakulärsten Musikprojekte der 80er. Mann, habe ich die geliebt. Die hatten zwar nur 5 Jahre lang große Hits in den Charts, aber damit, mit diesen 5 Jahren, haben sie einen enormen Fußabdruck in der Musikgeschichte hinterlassen. Bombastischer Sound, erotische Anzüglichkeiten und jede Menge auch Kritik am System. Frankie Goes to Hollywood. Hier ist ihr Anti-Kicks-Hit. Im August 84, Platz 4. 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

0: Monski Beat bei Hamburg 2. In dieser Woche im August 1984.
1: Platz 3.
0: Small Town Boy, die großartige Band von Jimmy Somerville. Hamburg 2 hier mit den Originalcharts aus genau dieser Woche im August 1984. Willem Dinklage, der Großartige, nannte den nächsten Song damals immer den Elefantensong.

0: dieser Woche im August 84.
1: Platz 2.
0: Talk Talk.
2: Such a shame.
0: Jetzt wollt ihr bestimmt auch wissen, wer in genau dieser Woche im August 84 ganz oben an der Spitze auf dem Thron saß, wer die Trophäe in der Hand hielt. Sag ich euch. Aber erst gleich.
3: Gleich Platz 1.
0: Ist doch noch ein bisschen Zeit. Deswegen lasst uns mal checken, was zur selben Zeit damals in den anderen großen Hitparaden der Welt so los war.
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0: In dieser Woche im August 84. Er war mal Aushilfsmusiker in Barry White's Love Unlimited Orchestra, dem hier. Ja, da war er Musiker und irgendwann machte er dann den Soundtrack zum Film Ghostbusters. Und damit war er in dieser Woche im August 84 ganz oben in den American Top 40. Ray Parker Jr.

0: Just 84 an der Spitze der American Top 40. Ray Parker Jr. Und so sah es in derselben Woche damals hier nebenan auf der Insel aus.
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0: In dieser Woche im August 84. Knapp drei Wochen später steigt der Song auch in Deutschland in die Charts ein. So viel Zeit haben wir jetzt natürlich nicht. Das war ja auch so toll damals, dass die Hitparaden der anderen Länder regelrechte Zeitmaschinen waren. Man konnte wirklich in die Zukunft gucken, weil die Songs eben nicht überall gleichzeitig veröffentlicht wurden. So wie auch dieser gigantische Welthit hier. Das war eigentlich ein Albumtrack aus dem zweiten Werk von Wham! Aber die Plattenfirma meinte, das passt viel besser als Solotitel zu George Michael selbst. Und er war auch einverstanden. Bisschen Diskussion mit seinem Partner Andrew Ridgeley, aber der stimmte auch zu. So schaffte es dieser Song im August 84 auch an die Spitze der UK-Charts. Careless Whisper.

0: Michael. Careless Whisper. Und jetzt sollt ihr endlich auch erfahren, wer damals im August 84 hier bei uns in Deutschland auf Platz 1 war.
1: Und jetzt Platz 1.
0: Es ist soweit, Leute. Wir sind ganz oben angelangt. Mehr geht nicht. Hier ist der Top-Titel in der Woche ab dem 20. August 1984. Einer der Clubknaller. Dieser Song hat einen gesamten Musikstil kreiert. Jahrelang überall in den Clubs präsent. High Energy Music. Und sie hat's erfunden. Evelyn Thomas aus Chicago in dieser Woche im August 84 Platz 1 für ihr High Energy. Ciao, bis nächste Woche. Ich bin Olli Weilberg hier bei Hamburg 2.

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1: Heute hätte ich ja wirklich unheimlich gerne live aus Shanghai gesendet, hat aber nicht geklappt. Keine Sorge, ihr bekommt jetzt natürlich trotzdem wieder eine richtig schön große Portion Original 80er Charts.
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1: Heute mit High Energy, mit Small Town Boy, 1001 Nacht, genau, es hat Zoom gemacht, Männer und Wake Me Up Before You Go Go. Cool.
4: Heute das Jahr 1984.
1: Das sind die Charts aus dieser Augustwoche des Jahres, in dem der zweite Teil von Indiana Jones in unsere Kinos kommt. Genau, mit dem großen Harrison Ford. Diesmal reiste der Schatzjäger Dr. Henry Jones nach Shanghai. Jetzt die kompletten Top 25. Aus genau dieser Augustwoche damals, als wäre es gestern gewesen. Kommt mit in die Woche ab dem 20. August 84. So geht's los. Mit einem der größten Stars aller Zeiten, der als er 12 Jahre alt war, wusste, dass er für den Rest seines Lebens Musik machen möchte.
5: I learned early on, this was what I wanted to do, maybe about 12 years old. I knew that this is what I wanted to do the rest of my life.
1: Aber dieser Rest seines Lebens dauerte leider noch nicht mal bis zum 60. Geburtstag.

0: ist das bei Hamburg 2. Vier Schwestern sind das und hier singt die älteste von ihnen, dass ihr Mann sich ein bisschen mehr anstrengen muss für ihre Liebe. Sie singt Jump for my love im August 84.
1: Platz 24.
0: Den Song hat sogar James Last mal gecovert.
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0: Jetzt eine deutsche Rockabilly-Gruppe, die nur einen einzigen Chart-Hit bei uns hatte. Ich bin ziemlich sicher, dass die 84 langsam ausklingende neue deutsche Welle das möglich gemacht hat. Damals auf Platz 23. Die Ace Cats und Lille Linda. Oder wie Tommy Gottschalk es in Tommys Popshow, der liebte den Song, immer sagte:
3: Die Ace Cats!

0: Spiel. Sad Songs say so much. In dieser Woche im August 84.
1: Platz 22.
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0: Heute die Originalcharts aus genau dieser Woche im August 1984. Jetzt OMD. Zwei Jahre vorher landeten sie einen der absoluten Superhits des Jahres. Dieser hier, im August 84, der hielt sich immerhin 13 Wochen in unseren Charts. OMD im August 84,
1: Platz 21,
0: Talking Loud and Clear.

0: Italienische Sänger und Songwriter Raffaele Rifoli, bekannt als Raff. Der Song natürlich Self-Control. Aber warte mal, das ist doch eigentlich von Laura Branigan. Wieso darf der das? Naja, weil er den Song geschrieben hat. Und so waren 1984 tatsächlich zwei Versionen von Self-Control gleichzeitig in den Charts. Nur ein bisschen ärgerlich für Raffaele. Die Version von Laura Branigan war ein ganz kleines Stückchen erfolgreicher als seine. Also es war wirklich knapp. Wir reden über Branigan auf Platz 1 und Ruff auf Platz 2. Das war wirklich ein unglaublicher Doppelerfolg im Sommer 84. In dieser Woche im August damals noch
1: Platz 20.
0: Weiter mit den Originalcharts aus genau dieser Woche 84. Gleich Ultravox und Tina Turner. Jetzt muss ich erstmal kurz an die Kinokasse hier. Zwei Tickets bitte.
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0: Im August 84 heißen die erfolgreichsten Filme im deutschen Kino: Auf dem Highway ist wieder die Hölle los. Burt Reynolds, Dean Martin und Sammy Davis Jr. in bekloppten Klamaukrollen. Und neu im Kino damals der zweite Teil dieser weltbekannten Reihe.
3: Wenn das Abenteuer einen Namen hat, so kann dieser nur lauten Indiana Jones.
0: Archäologieprofessor und Schatzjäger Dr. Henry Jones will in Shanghai ein dubioses Tauschgeschäft machen. Ein riesiger Diamant gegen ein seltenes Artefakt. Fast 4 Millionen Zuschauer sehen 1984, wie dieser Deal amtlich schief geht.
4: Du glaubst mir nicht, du wirst Dr. Jones. Aus dir wird doch ein wahrer Gläubiger werden.
5: Ich kann da nicht reinpassen.
4: Doch, du kannst es, du musst reinpassen. Willy, wir werden sterben, wenn du nicht etwas tust.
3: Von Steven Spielberg und George Lucas. Indiana Jones und der Tempel des Todes.
0: Harrison Ford, Leute! Im August 84 neu im Kino. Es wurde der dritterfolgreichste Film des Jahres. Hinter Unendliche Geschichte und Police Academy.
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0: Weiter mit den Originalcharts aus genau dieser Woche 84.

0: für eine tolle Atmosphäre die Jungs hier in diesem Song geschaffen haben, oder? Ultravox bei Hamburg 2 in dieser Woche im August 84.
1: Platz 18.
0: Dancing with Tears in My Eyes. Jetzt nach Australien. Diese New Wave-Band aus Melbourne hatte insgesamt, ich zähle mal nach, ganze 2 Hitsingles.

0: die waren sogar mit den Thompson Twins auf Tour. Aber ihre Songs, die hatten eigentlich nur in Österreich, in der Schweiz und bei uns in Deutschland Erfolg. Savage Progress im August 84 bei uns.
1: Platz 16.
0: Heute Nacht entblättert sich meine Seele. My soul unwraps tonight. Ganz schön dramatisch.
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0: In diesem Jahr 1984 lernten wir, die Ulknudel kann auch ganz anders. Ganz gefühlvoll. Schön. Diesen Welthit hat sie damals gemeinsam mit Rob Hyman von der Band The Hooters komponiert. Im August 84 bei uns.
1: Platz 15.
0: Time After Time. Cyndi Lauper bei

0: Avantgarde-Variante von Roy Orbison. Tiger-Sakko, amtliche Föhnwelle, riesige Sonnenbrille, Manfred Alois Segit aus München. Und als Fancy feierte er einige Single-Erfolge bei uns. Unter anderem diesen hier im August 84.
1: Platz 14.
0: S-L-I-C-E, Slice Me Nice, Fancy aus München. Viele deutsche Bands in den Charts damals. Jetzt Frank Mertens, Bernhard Lloyd und Marian Gold aus Münster. Zuerst hießen sie Forever Young. Dann irgendwann kamen sie auf den Namen Alphaville. Zum Glück. Anfang 84 hatten sie ja ihren unfassbaren Superhit Big in Japan. Und auch diese zweite Single hier wurde fast

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1: 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Gleich mit Grönemeyer, Wham! Und Billy Idol ist dabei. Yes! 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Weiter mit den Originalcharts aus 84. Jetzt Nick Kershaw.
2: Platz 12.

0: Wie süß war eigentlich Nick Kershaw damals? So ein typischer 80er-Popper. Herrlich. Der stand mit 10 Jahren das erste Mal auf einer Bühne. Und jetzt, hier im August 84, erleben wir seine erste Single als seinen zweiten Hit in Deutschland. Ja, ein bisschen kompliziert, aber dieser, eben gehört, sein erster Song wurde in England schon Ende 83 veröffentlicht, hatte aber wenig Erfolg. Nachdem dann im April 84 sein Wouldn't It Be Good ganz groß einschlug, kam auch der hier nochmal raus und diesmal wurde es dann auch ein Hit. Im August 84 bei uns.
1: Platz 12.
0: Nick Kershaw und I Won't Let the Sun Go Down on Me. Zurück auf den Dancefloor jetzt. Ein One-Hit-Wonder aus Holland.

0: Little Diamond. Fox the Fox im August 84 bei uns. Platz 11.
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0: Ach, wie oft habe ich den im Stadtpark gesehen. William Michael Albert Broad. Bestimmt haben wir uns auch mal gesehen, oder? So ein geiler Performer, dieser Billy Idol. Bis heute, Leute. Im August 84 bei uns auf Platz 10. Eyes without a face. Billy Idol.
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0: 2. Platz 1 war der Song in Amerika, in Kanada, in England, in Irland, Australien, in Holland, in Belgien, in Norwegen und in Schweden. Aber bei uns hat er das nie so ganz geschafft. Das war ganz knapp für Wham damals, im August 84 noch auf.
1: Platz 9.
0: Wake Me Up Before You Go Go.
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0: Weiter mit den Originalcharts in der Woche ab dem 20. August 84. Jetzt eine Coverversion, beziehungsweise die andere Version des Raffaele Rifoli-Hits Self-Control im August 84.
1: Platz 8.
0: Laura Branigan.

0: 7 Männer.
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0: Mitten im Jahr 84. Heute gibt's nochmal die kompletten Top 25 Singlecharts in genau dieser Woche damals. Einen Song nach dem anderen. Jede Woche eine neue Sendung für euch. Weiter mit Mike Oldfield in dieser Woche im August damals.
2: Platz 6.
0: Zusammen mit Maggie Reilly am Mikrofon. To France, Hamburg 2.

0: Aus Soltau kommt der fröhliche Herr mit seiner Band. Im Sommer 84 bei uns.
1: Platz 5.
0: 1001 Nacht.
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0: Jetzt eines der spektakulärsten Musikprojekte der 80er. Mann, habe ich die geliebt. Die hatten zwar nur 5 Jahre lang große Hits in den Charts, aber damit, mit diesen 5 Jahren, haben sie einen enormen Fußabdruck in der Musikgeschichte hinterlassen. Bombastischer Sound. Erotische Anzüglichkeiten und jede Menge auch Kritik am System. Frankie Goes to Hollywood. Hier ist ihr Anti-Kriegshit. Im August 84, Platz 4. 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

0: Tanzgebiet bei Hamburg 2. In dieser Woche im August 1984.
1: Platz 3.
0: Small Town Boy, die großartige Band von Jimmy Somerville. Hamburg 2 hier mit den Originalcharts aus genau dieser Woche im August 1984. Willem Dinklage, der Großartige, nannte den nächsten Song damals immer den Elefantensong.
1: Ach so, ja.
0: In dieser Woche im August damals auf
1: Platz

0: dieser Woche im August 84.
1: Platz 2.
0: Talk Talk. Such a shame. Jetzt wollt ihr bestimmt auch wissen, wer in genau dieser Woche im August 84 ganz oben an der Spitze auf dem Thron saß, wer die Trophäe in der Hand hielt. Sag ich euch. Aber erst gleich.
2: Gleich Platz 1.
0: Es ist noch ein bisschen Zeit. Deswegen lasst uns mal checken, was zur selben Zeit damals in den anderen großen Hitparaden der Welt so los war.
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0: In dieser Woche im August 84. Er war mal Aushilfsmusiker in Barry White's Love Unlimited Orchestra, dem hier. Oh, ja, da war er Musiker und irgendwann machte er dann den Soundtrack zum Film Ghostbusters. Und damit war er in dieser Woche im August 84 ganz oben in den American Top 40. Ray Parker Jr.

0: Plus 84 an der Spitze der American Top 40. Ray Parker Jr. Und so sah es in derselben Woche damals hier nebenan auf der Insel aus.
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0: In dieser Woche im August 84. Knapp drei Wochen später steigt der Song auch in Deutschland in die Charts ein. So viel Zeit haben wir jetzt natürlich nicht. Das war ja auch so toll damals, dass die Hitparaden der anderen Länder regelrechte Zeitmaschinen waren. Man konnte wirklich in die Zukunft gucken, weil die Songs eben nicht überall gleichzeitig veröffentlicht wurden. So wie auch dieser gigantische Welthit hier. Das war eigentlich ein Albumtrack aus dem zweiten Werk von Wham. Aber die Plattenfirma meinte, das passt viel besser als Solotitel zu George Michael selbst. Und er war auch einverstanden. Bisschen Diskussion mit seinem Partner Andrew Ridgeley, aber der stimmte auch zu. So schaffte es dieser Song im August 84 auch an die Spitze der UK-Charts. Careless Whisper.

0: Michael, Careless Whisper. Und jetzt sollt ihr endlich auch erfahren, wer damals im August 84 hier bei uns in Deutschland auf Platz 1 war.
1: Und jetzt Platz 1.
0: Es ist soweit, Leute. Wir sind ganz oben angelangt. Mehr geht nicht. Hier ist der Top-Titel in der Woche ab dem 20. August 1984. Einer der Clubknaller. Dieser Song hat einen gesamten Musikstil kreiert. Jahrelang überall in den Clubs präsent. High Energy Music. Und sie hat's erfunden. Evelyn Thomas aus Chicago in dieser Woche im August 84 Platz 1 für ihr High Energy. Ciao, bis nächste Woche. Ich bin Olli Weilberg hier bei Hamburg 2.

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0: Wenn das Abenteuer einen Namen hat, so kann dieser nur lauten Indiana Jones.
1: Heute hätte ich ja wirklich unheimlich gerne live aus Shanghai gesendet, hat aber nicht geklappt. Keine Sorge, ihr bekommt jetzt natürlich trotzdem wieder eine richtig schön große Portion Original 80er Charts.
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1: Heute mit High Energy, mit Small Town Boy, 1001 Nacht, genau, es hat Zoom gemacht, Männer und Wake Me Up Before You Go Go. Cool.
4: Heute das Jahr 1984.
1: Das sind die Charts aus dieser Augustwoche des Jahres, in dem der zweite Teil von Indiana Jones in unsere Kinos kommt. Genau, mit dem großen Harrison Ford. Diesmal reiste der Schatzjäger Dr. Henry Jones nach Shanghai. Jetzt die kompletten Top 25. Aus genau dieser Augustwoche damals, als wäre es gestern gewesen. Kommt mit in die Woche ab dem 20. August 84. So geht's los. Mit einem der größten Stars aller Zeiten, der als er 12 Jahre alt war, wusste, dass er für den Rest seines Lebens Musik machen möchte.
5: I learned early on, this was what I wanted to do, maybe about 12 years old. I knew that this is what I wanted to do the rest of my life.
1: Aber dieser Rest seines Lebens dauerte leider noch nicht mal bis zum 60. Geburtstag.

0: Sisters bei Hamburg 2. Vier Schwestern sind das und hier singt die älteste von ihnen, dass ihr Mann sich ein bisschen mehr anstrengen muss für ihre Liebe. Sie singt Jump for my love im August 84.
1: Platz 24.
0: Den Song hat sogar James Last mal gecovert.
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0: Jetzt eine deutsche Rockabilly-Gruppe, die nur einen einzigen Chart-Hit bei uns hatte. Ich bin ziemlich sicher, dass die 84 langsam ausklingende neue deutsche Welle das möglich gemacht hat. Damals auf Platz 23. Die Ace Cats und Lillelinda. Oder wie Tommy Gottschalk es in Tommys Popshow, der liebte den Song, immer sagte:
3: Die Ace Cats!

0: Sad Songs Say So Much. In dieser Woche im August 84.
1: Platz 22.
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0: Heute die Originalcharts aus genau dieser Woche im August 1984. Jetzt OMD. Zwei Jahre vorher landeten sie einen der absoluten Superhits des Jahres. Dieser hier im August 84, der hielt sich immerhin 13 Wochen in unseren Charts. OMD im August 84,
1: Platz 21,
0: Talking Loud and Clear.

0: Charts, genau, dieser Woche 84, gleich Ultravox und Tina Turner. Jetzt muss ich erstmal kurz an die Kinokasse hier. Zwei Tickets bitte.
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0: Im August 84 heißen die erfolgreichsten Filme im deutschen Kino. Auf dem Highway ist wieder die Hölle los. Burt Reynolds, Dean Martin und Sammy Davis Jr. in bekloppten Klamaukrollen. Und neu im Kino damals der zweite Teil dieser weltbekannten Reihe.
2: Wenn das Abenteuer einen Namen hat, so kann dieser nur lauten Indiana Jones.
0: Archäologieprofessor und Schatzjäger Dr. Henry Jones will in Shanghai ein dubioses Tauschgeschäft machen. Ein riesiger Diamant gegen ein seltenes Artefakt. Fast 4 Millionen Zuschauer sehen 1984, wie dieser Deal amtlich schief geht.
3: Du glaubst mir nicht, du wärst Dr. Jones. Aus dir wird doch ein wahrer Gläubiger werden.
4: Ich kann da nicht reinpassen.
3: Doch, du kannst es, du musst reinpassen. Willy, wir werden sterben, wenn du nicht etwas tust.
2: Von Steven Spielberg und George Lucas. Indiana Jones und der Tempel des Todes.
0: Harrison Ford, Leute. Im August 84 neu im Kino. Es wurde der dritterfolgreichste Film des Jahres. Hinter Unendliche Geschichte und Police Academy.
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0: Weiter mit den Originalcharts aus genau dieser Woche 84. Wer braucht ein Herz, wenn ein Herz gebrochen werden kann? Eine der vielen Weisheiten der fantastischen Tina Turner. Einer der

0: für eine tolle Atmosphäre die Jungs hier in diesem Song geschaffen haben, oder? Ultra Vox bei Hamburg 2 in dieser Woche im August 84.
1: Platz 18.
0: Dancing with Tears in My Eyes. Jetzt nach Australien. Diese New Wave-Band aus Melbourne hatte insgesamt, ich zähle mal nach, ganze 2 Hitsingles.

0: England, die waren sogar mit den Thompson Twins auf Tour. Aber ihre Songs, die hatten eigentlich nur in Österreich, in der Schweiz und bei uns in Deutschland Erfolg. Savage Progress im August 84 bei uns.
1: Platz 16.
0: Heute Nacht entblättert sich meine Seele. My soul unwraps tonight. Ganz schön dramatisch.
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0: In diesem Jahr 1984 lernten wir, die Ulknudel kann auch ganz anders. Ganz gefühlvoll. Schön. Diesen Welthit hat sie damals gemeinsam mit Rob Hyman von der Band The Hooters komponiert. Im August 84 bei uns.
1: Platz 15.
0: Time after time.

0: Avantgarde-Variante von Roy Orbison. Tiger Sacco, amtliche Föhnwelle, riesige Sonnenbrille, Manfred Alois Segit aus München. Und als Fancy feierte er einige Single-Erfolge bei uns. Unter anderem diesen hier im August 84.
1: Platz 14.
0: S-L-I-C-E, Slice Me Nice, Fancy aus München. Viele deutsche Bands in den Charts damals. Jetzt Frank Mertens, Bernhard Lloyd und Marian Gold aus Münster. Zuerst hießen sie Forever Young. Dann irgendwann kamen sie auf den Namen Alphaville. Zum Glück. Anfang 84 hatten sie ja ihren unfassbaren Superhit Big in Japan. Und auch diese zweite Single hier wurde fast genauso erfolgreich. Dein Lachen klingt wie eine Melodie. Sounds like a Melody. August 84,
1: Platz 13.

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1: 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Die 25 größten Single-Hits genau dieser Woche im August 84. Gleich mit Grönemeyer, Wham! Und Billy Idol ist dabei. Yes! 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Weiter mit den Originalcharts aus 84. Jetzt Nick Kershaw.
0: Platz 12.

0: Wie süß war eigentlich Nick Kershaw damals? So ein typischer 80er-Popper. Herrlich, der stand mit 10 Jahren das erste Mal auf einer Bühne. Und jetzt, hier im August 84, erleben wir seine erste Single als seinen zweiten Hit in Deutschland. Ja, ein bisschen kompliziert, aber dieser, eben gehört, sein erster Song wurde in England schon Ende 83 veröffentlicht, hatte aber wenig Erfolg. Nachdem dann im April 84 sein Wouldn't It Be Good ganz groß einschlug, kam auch der hier nochmal raus und diesmal wurde es dann auch ein Hit. Im August 84 bei uns.
1: Platz 12.
0: Nick Kershaw und I Won't Let the Sun Go Down on Me. Zurück auf den Dancefloor jetzt. Ein One-Hit-Wonder aus Holland.

0: Little Diamond, Fox the Fox, im August 84 bei uns. Platz 11.
1: Und jetzt die Top 10.
0: Ach, wie oft habe ich den im Stadtpark gesehen. William Michael Albert Broad. Bestimmt haben wir uns auch mal gesehen, oder? So ein geiler Performer, dieser Billy Idol. Bis heute, Leute. Im August 84 bei uns auf Platz 10. Eyes Without a Face, Billy Idol.
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0: Platz 2. Platz 1 war der Song in Amerika, in Kanada, in England, in Irland, Australien, in Holland, in Belgien, in Norwegen und in Schweden. Aber bei uns hat er das nie so ganz geschafft. Das war ganz knapp für Wham damals, im August 84 noch auf
1: Platz 9.
0: Wake Me Up Before You Go Go.
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0: Weiter mit den Originalcharts in der Woche ab dem 20. August 84. Jetzt eine Coverversion, beziehungsweise die andere Version.

0: Das war sein Turbo. Ab diesem Song ging es richtig ab für Herbert Grönemeyer, den Leutnant Werner aus Das Boot. Der Song war sein Hitparadendebüt in dieser Woche im August 84.
1: Platz 7.
0: Männer.
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0: Mitten im Jahr 84. Heute gibt's nochmal die kompletten Top 25 Singlecharts in genau dieser Woche damals. Einen Song nach dem anderen. Jede Woche eine neue Sendung für euch. Weiter mit Mike Oldfield in dieser Woche im August damals.
1: Platz 6.
0: Zusammen mit Maggie Riley am Mikrofon. To France, Hamburg 2.

0: 1984.
1: Platz 5.
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0: Aus Soltau kommt der fröhliche Herr mit seiner Band. Im Sommer 84 bei uns.
1: Platz 5.
0: Tausend und eine Nacht.
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0: Jetzt eines der spektakulärsten Musikprojekte der 80er. Mann, habe ich die geliebt. Die hatten zwar nur 5 Jahre lang große Hits in den Charts, aber damit, mit diesen 5 Jahren, haben sie einen enormen Fußabdruck in der Musikgeschichte hinterlassen. Bombastischer Sound. Erotische Anzüglichkeiten und jede Menge auch Kritik am System. Frankie Goes to Hollywood. Hier ist ihr Anti-Kicks-Hit. Im August 84, Platz 4. 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

0: Kinski Beat bei Hamburg 2. In dieser Woche im August 1984.
1: Platz 3.
0: Small Town Boy, die großartige Band von Jimmy Somerville. Hamburg 2 hier mit den Originalcharts aus genau dieser Woche im August 1984. Willem Dinklage, der Großartige, nannte den nächsten Song damals immer den Elefantensong.

0: dieser Woche im August 84.
1: Platz 2.
0: Talk Talk. Such a Shame. Jetzt wollt ihr bestimmt auch wissen, wer in genau dieser Woche im August 84 ganz oben an der Spitze auf dem Thron saß, wer die Trophäe in der Hand hielt. Sag ich euch. Aber erst gleich.
2: Gleich Platz 1.
0: Es ist doch noch ein bisschen Zeit. Deswegen lasst uns mal checken, was zur selben Zeit damals in den anderen großen Hitparaden der Welt so los war.
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0: In dieser Woche im August 84. Er war mal Aushilfsmusiker in Barry White's Love Unlimited Orchestra, dem hier. Oh, ja, da war er Musiker und irgendwann machte er dann den Soundtrack zum Film Ghostbusters. Und damit war er in dieser Woche im August 84 ganz oben in den American Top 40. Ray Parker Jr.

0: Plus 84 an der Spitze der American Top 40. Ray Parker Jr. Und so saß er in derselben Woche damals hier nebenan auf der Insel aus.
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0: In dieser Woche im August 84. Knapp drei Wochen später steigt der Song auch in Deutschland in die Charts ein. So viel Zeit haben wir jetzt natürlich nicht. Das war ja auch so toll damals, dass die Hitparaden der anderen Länder regelrechte Zeitmaschinen waren. Man konnte wirklich in die Zukunft gucken, weil die Songs eben nicht überall gleichzeitig veröffentlicht wurden. So wie auch dieser gigantische Welthit hier. Das war eigentlich ein Albumtrack aus dem zweiten Werk von Wham. Aber die Plattenfirma meinte, das passt viel besser als Solo-Titel zu George Michael selbst. Und er war auch einverstanden. Bisschen Diskussion mit seinem Partner Andrew Ridgeley, aber der stimmte auch zu. So schaffte es dieser Song im August 84 auch an die Spitze der UK-Charts. Careless Whisper

0: George Michael, Careless Whisper. Und jetzt sollt ihr endlich auch erfahren, wer damals im August 84 hier bei uns in Deutschland auf Platz 1 war.
1: Und jetzt Platz 1.
0: Es ist soweit, Leute. Wir sind ganz oben angelangt. Mehr geht nicht. Hier ist der Top-Titel in der Woche ab dem 20. August 1984. Einer der Clubknaller. Dieser Song hat einen gesamten Musikstil kreiert. Jahrelang überall in den Clubs präsent. High Energy Music. Und sie hat's erfunden. Evelyn Thomas aus Chicago. In dieser Woche im August 84 Platz 1 für ihr High Energy. Ciao, bis nächste Woche. Ich bin Olli Weilberg hier bei Hamburg 2.

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0: Wenn das Abenteuer einen Namen hat, so kann dieser nur lauten Indiana Jones.
1: Heute hätte ich ja wirklich unheimlich gerne live aus Shanghai gesendet, hat aber nicht geklappt. Keine Sorge, ihr bekommt jetzt natürlich trotzdem wieder eine richtig schön große Portion Original 80er Charts.
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1: Heute mit High Energy, mit Small Town Boy, 1001 Nacht, genau, es hat Zoom gemacht, Männer und Wake Me Up Before You Go Go. Cool.
4: Heute das Jahr 1984.
1: Das sind die Charts aus dieser Augustwoche des Jahres, in dem der zweite Teil von Indiana Jones in unsere Kinos kommt. Genau, mit dem großen Harrison Ford. Diesmal reiste der Schatzjäger Dr. Henry Jones nach Shanghai. Jetzt die kompletten Top 25. Aus genau dieser Augustwoche damals, als wäre es gestern gewesen. Kommt mit in die Woche ab dem 20. August 84. So geht's los. Mit einem der größten Stars aller Zeiten, der als er 12 Jahre alt war, wusste, dass er für den Rest seines Lebens Musik machen möchte.
5: I learned early on, this was what I wanted to do. Maybe about 12 years old, I knew that this is what I wanted to do the rest of my life.
1: Aber dieser Rest seines Lebens dauerte leider noch nicht mal bis zum 60. Geburtstag.

0: Sisters bei Hamburg 2. Vier Schwestern sind das und hier singt die älteste von ihnen, dass ihr Mann sich ein bisschen mehr anstrengen muss für ihre Liebe. Sie singt Jump for My Love im August 84.
1: Platz 24.
0: Den Song hat sogar James Last mal gecovert.
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0: Jetzt eine deutsche Rockabilly-Gruppe, die nur einen einzigen Chart-Hit bei uns hatte. Ich bin ziemlich sicher, dass die 84 langsam ausklingende neue deutsche Welle das möglich gemacht hat. Damals auf Platz 23. Die Ace Cats und Lille Linda. Oder wie Tommy Gottschalk es in Tommys Popshow, der liebte den Song, immer sagte. Die Ace Cats.

0: Er hat ja recht. Wenn der letzte Funken Hoffnung weg ist, dann bedeuten traurige Lieder so viel. Sad Songs say so much. In dieser Woche im August 84.
1: Platz 22.
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0: Heute die Originalcharts aus genau dieser Woche im August 1984. Jetzt OMD. Zwei Jahre vorher landeten sie einen der absoluten Superhits des Jahres. Dieser hier, im August 84, der hielt sich immerhin 13 Wochen in unseren Charts. OMD im August 84,
1: Platz 21,
0: Talking Loud and Clear.

0: Der italienische Sänger und Songwriter Raffaele Rifoli, bekannt als Raff, der Song natürlich Self-Control. Aber warte mal, das ist doch eigentlich von Laura Branigan. Wieso darf der das? Naja, weil er den Song geschrieben hat. Und so waren 1984 tatsächlich zwei Versionen von Self-Control gleichzeitig in den Charts. Nur ein bisschen ärgerlich für Raffaele. Die Version von Laura Branigan war ein ganz kleines Stückchen erfolgreicher als seine. Also es war wirklich knapp. Wir reden über Branigan auf Platz 1 und Ruff auf Platz 2. Das war wirklich ein unglaublicher Doppelerfolg im Sommer 84. In dieser Woche im August damals noch
1: Platz 20.
0: Weiter mit den Originalcharts aus genau dieser Woche 84. Gleich Ultravox und Tina Turner. Jetzt muss ich erstmal kurz an die Kinokasse hier. Zwei Tickets bitte.
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0: Im August 84 heißen die erfolgreichsten Filme im deutschen Kino: Auf dem Highway ist wieder die Hölle los. Burt Reynolds, Dean Martin und Sammy Davis Jr. in bekloppten Klamaukrollen. Und neu im Kino damals der zweite Teil dieser weltbekannten Reihe.
3: Wenn das Abenteuer einen Namen hat, so kann dieser nur lauten Indiana Jones.
0: Archäologieprofessor und Schatzjäger Dr. Henry Jones will in Shanghai ein dubioses Tauschgeschäft machen. Ein riesiger Diamant gegen ein seltenes Artefakt. Fast 4 Millionen Zuschauer sehen 1984, wie dieser Deal amtlich schief geht.
4: Du glaubst mir nicht, du wärst Dr. Jones. Aus dir wird doch ein wahrer Gläubiger werden.
5: Ich kann da nicht reinpassen.
4: Doch, du kannst es, du musst reinpassen. Willy, wir werden sterben, wenn du nicht etwas tust.
3: Von Steven Spielberg und George Lucas. Indiana Jones und der Tempel des Todes.
0: Harrison Ford, Leute! Im August 84 neu im Kino. Es wurde der dritterfolgreichste Film des Jahres. Hinter Unendliche Geschichte und Police Academy.
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0: Weiter mit den Originalcharts aus genau dieser Woche 84. Wer braucht ein Herz, wenn ein Herz gebrochen werden kann? Eine der vielen Weisheiten der fantastischen

0: Was für eine tolle Atmosphäre die Jungs hier in diesem Song geschaffen haben, oder? Ultra Rox bei Hamburg 2 in dieser Woche im August 84.
1: Platz 18.
0: Dancing with Tears in My Eyes. Jetzt nach Australien. Diese New Wave-Band aus Melbourne hatte insgesamt, ich zähle mal nach, ganze 2 Hitsingles.

0: England, die waren sogar mit den Thompson Twins auf Tour. Aber ihre Songs, die hatten eigentlich nur in Österreich, in der Schweiz und bei uns in Deutschland Erfolg. Savage Progress im August 84 bei uns.
1: Platz 16.
0: Heute Nacht entblättert sich meine Seele. My soul unwraps tonight. Ganz schön dramatisch.
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0: In diesem Jahr 1984 lernten wir, die Ulknudel kann auch ganz anders. Ganz gefühlvoll. Schön. Diesen Welthit hat sie damals gemeinsam mit Rob Hyman von der Band The Hooters komponiert. Im August 84 bei uns.
1: Platz 15.
0: Time After Time. Cyndi Lauper bei

0: Zitat-Variante von Roy Orbison. Tiger Sacco, amtliche Föhnwelle, riesige Sonnenbrille, Manfred Alois Segit aus München. Und als Fancy feierte er einige Single-Erfolge bei uns. Unter anderem diesen hier im August 84.
1: Platz 14.
0: S-L-I-C-E, Slice Me Nice, Fancy aus München. Viele deutsche Bands in den Charts damals. Jetzt Frank Mertens, Bernhard Lloyd und Marian Gold aus Münster. Zuerst hießen sie Forever Young. Dann irgendwann kamen sie auf den Namen Alphaville. Zum Glück. Anfang 84 hatten sie ja ihren unfassbaren Superhit Big in Japan. Und auch diese zweite Single hier wurde fast genauso erfolgreich. Dein Lachen klingt wie eine Melodie. Sounds like a Melody. August 84.
1: Platz 13.

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1: 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Die 25 größten Single-Hitze genau dieser Woche im August 84. Gleich mit Grönemeyer, Wham! Und Billy Idol ist dabei. 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Weiter mit den Originalcharts aus 84. Jetzt Nick Kershaw.
0: Platz 12.

0: Kershaw bei Hamburg 2. Wie süß war eigentlich Nick Kershaw damals? So ein typischer 80er Popper. Herrlich. Der stand mit 10 Jahren das erste Mal auf einer Bühne. Und jetzt, hier im August 84, erleben wir seine erste Single als seinen zweiten Hit in Deutschland. Ja, ein bisschen kompliziert, aber dieser, eben gehört, sein erster Song wurde in England schon Ende 83 veröffentlicht, hatte aber wenig Erfolg. Nachdem dann im April 84 sein Wouldn't It Be Good ganz groß einschlug, kam auch der hier nochmal raus und diesmal wurde es dann auch ein Hit. Im August 84 bei uns.
1: Platz 12.
0: Nick Kershaw und I Won't Let the Sun Go Down on Me. Zurück auf den Dancefloor jetzt. Ein One-Hit-Wonder aus Holland.

0: Diamond, Fox the Fox, im August 84 bei uns. Platz 11.
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0: Ach, wie oft habe ich den im Stadtpark gesehen. William Michael Albert Broad. Bestimmt haben wir uns auch mal gesehen, oder? So ein geiler Performer, dieser Billy Idol. Bis heute, Leute. Im August 84 bei uns auf Platz 10. Eyes Without a Face, Billy Idol.
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0: 2. Platz 1 war der Song in Amerika, in Kanada, in England, in Irland, Australien, in Holland, in Belgien, in Norwegen und in Schweden. Aber bei uns hat er das nie so ganz geschafft. Das war ganz knapp für Wham damals, im August 84 noch auf
1: Platz 9.
0: Wake Me Up Before You Go Go.
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0: Weiter mit den Originalcharts in der Woche ab dem 20. August 84. Jetzt eine Coverversion, beziehungsweise die andere Version.

0: Das war sein Turbo. Ab diesem Song ging es richtig ab für Herbert Grönemeyer, den Leutnant Werner aus Das Boot. Der Song war sein Hitparadendebüt in dieser Woche im August 84.
1: Platz 7.
0: Männer.
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0: Mitten im Jahr 84. Heute gibt's nochmal die kompletten Top 25 Singlecharts in genau dieser Woche damals. Einen Song nach dem anderen. Jede Woche eine neue Sendung für euch. Weiter mit Mike Oldfield in dieser Woche im August damals.
1: Platz 6.
0: Zusammen mit Maggie Riley am Mikrofon. To France, Hamburg 2.

0: Aus Soltau kommt der fröhliche Herr mit seiner Band. Im Sommer 84 bei uns.
1: Platz 5.
0: Tausend und eine Nacht.
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0: Jetzt eines der spektakulärsten Musikprojekte der 80er. Mann, habe ich die geliebt. Die hatten zwar nur 5 Jahre lang große Hits in den Charts, aber damit, mit diesen 5 Jahren, haben sie einen enormen Fußabdruck in der Musikgeschichte hinterlassen. Bombastischer Sound. Erotische Anzüglichkeiten und jede Menge auch Kritik am System. Frankie Goes to Hollywood. Hier ist ihr Anti-Kicks-Hit. Im August 84, Platz 4. 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

0: Tanzgebiet bei Hamburg 2. In dieser Woche im August 1984.
1: Platz 3.
0: Small Town Boy, die großartige Band von Jimmy Somerville. Hamburg 2 hier mit den Originalcharts aus genau dieser Woche im August 1984. Willem Dinklage, der Großartige, nannte den nächsten Song damals immer den Elefantensong.
1: Ach so, ja.
0: In dieser Woche im August damals auf

0: dieser Woche im August 84.
1: Platz 2.
0: Talk Talk. Such a shame. Jetzt wollt ihr bestimmt auch wissen, wer in genau dieser Woche im August 84 ganz oben an der Spitze auf dem Thron saß, wer die Trophäe in der Hand hielt. Sag ich euch. Aber erst gleich.
2: Gleich. Platz 1.
0: Es ist noch ein bisschen Zeit. Deswegen lasst uns mal checken, was zur selben Zeit damals in den anderen großen Hitparaden der Welt so los war.
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0: In dieser Woche im August 84. Er war mal Aushilfsmusiker in Barry White's Love Unlimited Orchestra, dem hier. Ja, da war er Musiker und irgendwann machte er dann den Soundtrack zum Film Ghostbusters. Und damit war er in dieser Woche im August 84 ganz oben in den American Top 40. Ray Parker Jr.

0: Plus 84 an der Spitze der American Top 40. Ray Parker Jr. Und so saß er in derselben Woche damals hier nebenan auf der Insel aus.
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0: In dieser Woche im August 84. Knapp drei Wochen später steigt der Song auch in Deutschland in die Charts ein. So viel Zeit haben wir jetzt natürlich nicht. Das war ja auch so toll damals, dass die Hitparaden der anderen Länder regelrechte Zeitmaschinen waren. Man konnte wirklich in die Zukunft gucken, weil die Songs eben nicht überall gleichzeitig veröffentlicht wurden. So wie auch dieser gigantische Welthit hier. Das war eigentlich ein Albumtrack aus dem zweiten Werk von Wham. Aber die Plattenfirma meinte, das passt viel besser als Solotitel zu George Michael selbst. Und er war auch einverstanden. Zwischen Diskussionen mit seinem Partner Andrew Ridgeley, aber der stimmte auch zu. So schaffte es dieser Song im August 84 auch an die Spitze der UK-Charts. Careless Whisper,

0: Michael, Careless Whisper. Und jetzt sollt ihr endlich auch erfahren, wer damals im August 84 hier bei uns in Deutschland auf Platz 1 war.
1: Und jetzt Platz 1.
0: Es ist soweit, Leute. Wir sind ganz oben angelangt. Mehr geht nicht. Hier ist der Top-Titel in der Woche ab dem 20. August 1984. Einer der Clubknaller. Dieser Song hat einen gesamten Musikstil kreiert. Jahrelang überall in den Clubs präsent. High Energy Music. Und sie hat's erfunden. Evelyn Thomas aus Chicago. In dieser Woche im August 84 Platz 1 für ihr High Energy. Ciao, bis nächste Woche. Ich bin Olli Weilberg hier bei Hamburg 2.

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0: Wenn das Abenteuer einen Namen hat, so kann dieser nur lauten Indiana Jones.
1: Heute hätte ich ja wirklich unheimlich gerne live aus Shanghai gesendet, hat aber nicht geklappt. Keine Sorge, ihr bekommt jetzt natürlich trotzdem wieder eine richtig schön große Portion original

0: Energy mit Small Town Boy. 1001 Nacht, genau, es hat Zoom gemacht. Männer und Wake Me Up Before You Go Go. Cool.
1: Heute das Jahr 1984.
0: Das sind die Charts aus dieser Augustwoche des Jahres, in dem der zweite Teil von Indiana Jones in unsere Kinos kommt. Genau, mit dem großen Harrison Ford. Diesmal reiste der Schatzjäger Dr. Henry Jones nach Shanghai. Jetzt die kompletten Top 25. Aus genau dieser Augustwoche damals, als wäre es gestern gewesen. Kommt mit in die Woche ab dem 20. August 84. So geht's los. Mit einem der größten Stars aller Zeiten, der als er 12 Jahre alt war, wusste, dass er für den Rest seines Lebens Musik machen möchte.
2: I learned early on, this was what I wanted to do, maybe about 12 years old. I knew that this is what I wanted to do the rest of my life.
0: Aber dieser Rest seines Lebens dauerte leider noch nicht mal bis zum 60. Geburtstag.

0: Das ist das bei Hamburg 2. Vier Schwestern sind das und hier singt die älteste von ihnen, dass ihr Mann sich ein bisschen mehr anstrengen muss für ihre Liebe. Sie singt Jump for My Love im August 84.
1: Platz 24.
0: Den Song hat sogar James Last mal gecovert.
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0: Jetzt eine deutsche Rockabilly-Gruppe, die nur einen einzigen Chart-Hit bei uns hatte. Ich bin ziemlich sicher, dass die 84 langsam ausklingende neue deutsche Welle das möglich gemacht hat. Damals auf Platz 23. Die Ace Cats und Lille Linda. Oder wie Tommy Gottschalk es in Tommys Popshow, der liebte den Song, immer sagte:
3: Die Ace

0: viel. Sad Songs say so much. In dieser Woche im August 84.
1: Platz 22.
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0: Heute die Originalcharts aus genau dieser Woche im August 1984. Jetzt OMD. Zwei Jahre vorher landeten sie einen der absoluten Superhits des Jahres. Dieser hier, im August 84, der hielt sich immerhin 13 Wochen in unseren Charts. OMD im August 84.
1: Platz 21.
0: Talking Loud and Clear.

0: Der italienische Sänger und Songwriter Raffaele Rifoli, bekannt als Raff. Der Song natürlich Self-Control. Aber warte mal, das ist doch eigentlich von Laura Branigan. Wieso darf der das? Naja, weil er den Song geschrieben hat. Und so waren 1984 tatsächlich zwei Versionen von Self-Control gleichzeitig in den Charts. Nur ein bisschen ärgerlich für Raffaele. Die Version von Laura Branigan war ein ganz kleines Stückchen erfolgreicher als seine. Also es war wirklich knapp. Wir reden über Branigan auf Platz 1 und Ruff auf Platz 2. Das war wirklich ein unglaublicher Doppelerfolg im Sommer 84. In dieser Woche im August damals noch
1: Platz 20.
0: Weiter mit den Originalcharts aus genau dieser Woche 84. Gleich Ultravox und Tina Turner. Jetzt muss ich erstmal kurz an die Kinokasse hier. Zwei Tickets bitte.
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0: Im August 84 heißen die erfolgreichsten Filme im deutschen Kino: Auf dem Highway ist wieder die Hölle los. Burt Reynolds, Dean Martin und Sammy Davis Jr. in bekloppten Klamaukrollen. Und neu im Kino damals der zweite Teil dieser weltbekannten Reihe.
3: Wenn das Abenteuer einen Namen hat, so kann dieser nur lauten Indiana Jones.
0: Archäologieprofessor und Schatzjäger Dr. Henry Jones will in Shanghai ein dubioses Tauschgeschäft machen. Ein riesiger Diamant gegen ein seltenes Artefakt. Fast 4 Millionen Zuschauer sehen 1984, wie dieser Deal amtlich schief geht.
4: Du glaubst mir nicht, du wirst Dr. Jones. Aus dir wird noch ein wahrer Gläubiger werden.
5: Ich kann da nicht reinfassen.
4: Doch, du kannst es, du musst reinfassen. Willy, wir werden sterben, wenn du nicht etwas tust.
3: Von Steven Spielberg und George Lucas. Indiana Jones und der Tempel des Todes.
0: Harrison Ford, Leute. Im August 84 neu im Kino. Es wurde der dritterfolgreichste Film des Jahres. Hinter Unendliche Geschichte und Police Academy.
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0: Weiter mit den Originalcharts aus genau dieser Woche 84. Wer braucht ein Herz, wenn ein Herz gebrochen werden kann? Eine der vielen Weisheiten der fantastischen Tina

0: für eine tolle Atmosphäre die Jungs hier in diesem Song geschaffen haben, oder? Ultra Vox bei Hamburg 2 in dieser Woche im August 84.
1: Platz 18.
0: Dancing with Tears in My Eyes. Jetzt nach Australien. Diese New Wave-Band aus Melbourne hatte insgesamt, ich zähle mal nach, ganze 2 Hitsingles.

0: Bekannt. Die waren sogar mit den Thompson Twins auf Tour. Aber ihre Songs, die hatten eigentlich nur in Österreich, in der Schweiz und bei uns in Deutschland Erfolg. Savage Progress im August 84 bei uns.
1: Platz 16.
0: Heute Nacht entblättert sich meine Seele. My soul unwraps tonight. Ganz schön dramatisch.
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0: In diesem Jahr 1984 lernten wir, die Ulknudel kann auch ganz anders. Ganz gefühlvoll. Schön. Diesen Welthit hat sie damals gemeinsam mit Rob Hyman von der Band The Hooters komponiert. Im August 84 bei uns.
1: Platz 15.
0: Time After Time. Cyndi Lauper bei

0: Spagat-Variante von Roy Orbison. Tiger-Sacko, amtliche Föhnwelle, riesige Sonnenbrille, Manfred Alois Segit aus München. Und als Fancy feierte er einige Single-Erfolge bei uns. Unter anderem diesen hier im August 84.
1: Platz 14.
0: S-L-I-C-E, Slice Me Nice, Fancy aus München. Viele deutsche Bands in den Charts damals. Jetzt Frank Mertens, Bernhard Lloyd und Marian Gold aus Münster. Zuerst hießen sie Forever Young. Dann irgendwann kamen sie auf den Namen Alphaville. Zum Glück. Anfang 84 hatten sie ja ihren unfassbaren Superhit Big in Japan. Und auch diese zweite Single hier wurde

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1: 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Gleich mit Grönemeyer, Wham! Und Billy Idol ist dabei. Yes! 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Weiter mit den Originalcharts aus 84. Jetzt Nick Kershaw.
0: Platz 12.

0: süß war eigentlich Nick Kershaw damals, so ein typischer 80er Popper. Herrlich, der stand mit 10 Jahren das erste Mal auf einer Bühne und jetzt, hier im August 84, erleben wir seine erste Single als seinen zweiten Hit in Deutschland. Ja, ein bisschen kompliziert, aber dieser, eben gehört, sein erster Song wurde in England schon Ende 83 veröffentlicht, hatte aber wenig Erfolg. Nachdem dann im April 84 sein Wouldn't It Be Good ganz groß einschlug, kam auch der hier nochmal raus und diesmal wurde es dann auch ein Hit. Im August 84 bei uns.
1: Platz 12.
0: Nick Kershaw und I Won't Let the Sun Go Down on Me. Zurück auf den Dancefloor jetzt. Ein One-Hit-Wonder aus Holland.

0: Precious Little Diamond, Fox the Fox, im August 84 bei uns.
1: Platz 11.
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0: Ach, wie oft habe ich den im Stadtpark gesehen. William Michael Albert Broad. Bestimmt haben wir uns auch mal gesehen, oder? So ein geiler Performer, dieser Billy Idol. Bis heute, Leute. Im August 84 bei uns auf
1: Platz 10.
0: Eyes Without a Face.
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0: In Schweden. Aber bei uns hat er das nie so ganz geschafft. Das war ganz knapp für Wham damals. Im August 84 noch auf
1: Platz 9.
0: Wake me up before you go go.
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0: Weiter mit den Originalcharts in der Woche ab dem 20. August 84. Jetzt eine Coverversion, beziehungsweise die andere Version.

0: Das war sein Turbo. Ab diesem Song ging es richtig ab für Herbert Grönemeyer, den Leutnant Werner aus Das Boot. Der Song war sein Hitparadendebüt in dieser Woche im August 84.
1: Platz 7.
0: Männer.
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0: Mitten im Jahr 84. Heute gibt's nochmal die kompletten Top 25 Singlecharts in genau dieser Woche damals. Einen Song nach dem anderen. Jede Woche eine neue Sendung für euch. Weiter mit Mike Oldfield in dieser Woche im August damals.
1: Platz 6.
0: Zusammen mit Maggie Reilly am Mikrofon. To France, Hamburg 2.

0: Tanzgebiet bei Hamburg 2. In dieser Woche im August 1984.
1: Platz 3.
0: Small Town Boy, die großartige Band von Jimmy Somerville. Hamburg 2 hier mit den Originalcharts aus genau dieser Woche im August 1984. Willem Dinklage, der Großartige, nannte den nächsten Song damals immer den Elefantensong. Ach so, ja. In dieser Woche im August damals auf
1: Platz 2.
0: Talk Talk, Such a Shame.

0: dieser Woche im August 84.
1: Platz 2.
0: Talk Talk.
2: Such a shame. Jetzt wollt ihr bestimmt auch wissen, wer in genau dieser Woche im August 84 ganz oben an der Spitze auf dem Thron saß, wer die Trophäe in der Hand hielt. Sag ich euch. Aber erst gleich.
3: Gleich Platz 1.
2: Es ist noch ein bisschen Zeit. Deswegen lasst uns mal checken, was zur selben Zeit damals in den anderen großen Hitparaden der Welt so los war.
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2: In dieser Woche im August 84. Er war mal Aushilfsmusiker in Barry White's Love Unlimited Orchestra, dem hier. Ja, da war er Musiker und irgendwann machte er dann den Soundtrack zum Film Ghostbusters. Und damit war er in dieser Woche im August 84 ganz oben in den American Top 40. Ray Parker Jr.

0: Plus 84 an der Spitze der American Top 40. Ray Parker Jr. Und so saß er in derselben Woche damals hier nebenan auf der Insel aus.
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0: In dieser Woche im August 84. Knapp drei Wochen später steigt der Song auch in Deutschland in die Charts ein. So viel Zeit haben wir jetzt natürlich nicht. Das war ja auch so toll damals, dass die Hitparaden der anderen Länder regelrechte Zeitmaschinen waren. Man konnte wirklich in die Zukunft gucken, weil die Songs eben nicht überall gleichzeitig veröffentlicht wurden. So wie auch dieser gigantische Welthit hier. Das war eigentlich ein Albumtrack aus dem zweiten Werk von Wham. Aber die Plattenfirma meinte, das passt viel besser als Solo-Titel zu George Michael selbst. Und er war auch einverstanden. Bisschen Diskussion mit seinem Partner Andrew Ridgeley, aber der stimmte auch zu. So schaffte es dieser Song im August 84 auch an die Spitze der UK-Charts. Careless Whisper.

0: George Michael, Careless Whisper. Und jetzt sollt ihr endlich auch erfahren, wer damals im August 84 hier bei uns in Deutschland auf Platz 1 war.
1: Und jetzt Platz 1.
0: Es ist soweit, Leute. Wir sind ganz oben angelangt. Mehr geht nicht. Hier ist der Top-Titel in der Woche ab dem 20. August 1984. Einer der Clubknaller. Dieser Song hat einen gesamten Musikstil kreiert. Jahrelang überall in den Clubs präsent. High Energy Music. Und sie hat's erfunden. Evelyn Thomas aus Chicago in dieser Woche im August 84 Platz 1 für ihr High Energy. Ciao, bis nächste Woche. Ich bin Olli Weilberg hier bei Hamburg 2.

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0: Wenn das Abenteuer einen Namen hat, so kann dieser nur lauten Indiana Jones.
1: Heute hätte ich ja wirklich unheimlich gerne live aus Shanghai gesendet, hat aber nicht geklappt. Keine Sorge, ihr bekommt jetzt natürlich trotzdem wieder eine richtig schön große Portion Original 80er Charts.
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1: Heute mit High Energy, mit Small Town Boy, 1001 Nacht, genau, es hat Zoom gemacht, Männer und Wake Me Up Before You Go Go. Cool.
4: Heute das Jahr 1984.
1: Das sind die Charts aus dieser Augustwoche des Jahres, in dem der zweite Teil von Indiana Jones in unsere Kinos kommt. Genau, mit dem großen Harrison Ford. Diesmal reiste der Schatzjäger Dr. Henry Jones nach Shanghai. Jetzt die kompletten Top 25. Aus genau dieser Augustwoche damals, als wäre es gestern gewesen. Kommt mit in die Woche ab dem 20. August 84. So geht's los. Mit einem der größten Stars aller Zeiten, der als er 12 Jahre alt war, wusste, dass er für den Rest seines Lebens Musik machen möchte.
5: I learned early on this was what I wanted to do, maybe about 12 years old. I knew that this is what I want to do the rest of my life.
1: Aber dieser Rest seines Lebens dauerte leider noch nicht mal bis zum 60. Geburtstag.

0: Das ist das bei Hamburg 2. Vier Schwestern sind das und hier singt die älteste von ihnen, dass ihr Mann sich ein bisschen mehr anstrengen muss für ihre Liebe. Sie singt Jump for My Love im August 84.
1: Platz 24.
0: Den Song hat sogar James Last mal gecovert.
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0: Jetzt eine deutsche Rockabilly-Gruppe, die nur einen einzigen Chart-Hit bei uns hatte. Ich bin ziemlich sicher, dass die 84 langsam ausklingende neue deutsche Welle das möglich gemacht hat. Damals auf Platz 23. Die Ace Cats und Lille Linda. Oder wie Tommy Gottschalk es in Tommys Popshow, der liebte den Song, immer sagte...

0: Sad Songs say so much. In dieser Woche im August 84.
1: Platz 22.
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0: Heute die Originalcharts aus genau dieser Woche im August 1984. Jetzt OMD. 2 Jahre vorher landeten sie einen der absoluten Superhits des Jahres. Dieser hier, im August 84, der hielt sich immerhin 13 Wochen in unseren Charts. OMD im August 84,
1: Platz 21,
0: Talking Loud and Clear.

0: Der italienische Sänger und Songwriter Raffaele Rifoli, bekannt als Raff. Der Song natürlich Self-Control. Aber warte mal, das ist doch eigentlich von Laura Branigan. Wieso darf der das? Naja, weil er den Song geschrieben hat. Und so waren 1984 tatsächlich zwei Versionen von Self-Control gleichzeitig in den Charts. Nur ein bisschen ärgerlich für Raffaele. Die Version von Laura Branigan war ein ganz kleines Stückchen erfolgreicher als seine. Also es war wirklich knapp. Wir reden über Branigan auf Platz 1 und Ruff auf Platz 2. Das war wirklich ein unglaublicher Doppelerfolg im Sommer 84. In dieser Woche im August damals noch
1: Platz 20.
0: Weiter mit den Originalcharts aus genau dieser Woche 84. Gleich Ultravox und Tina Turner. Jetzt muss ich erstmal kurz an die Kinokasse hier. Zwei Tickets bitte.
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0: Im August 84 heißen die erfolgreichsten Filme im deutschen Kino. Auf dem Highway ist wieder die Hölle los. Burt Reynolds, Dean Martin und Sammy Davis Jr. in bekloppten Klamaukrollen. Und neu im Kino damals der zweite Teil dieser weltbekannten Reihe.
3: Wenn das Abenteuer einen Namen hat, so kann dieser nur lauten Indiana Jones.
0: Archäologieprofessor und Schatzjäger Dr. Henry Jones will in Shanghai ein dubioses Tauschgeschäft machen. Ein riesiger Diamant gegen ein seltenes Artefakt. Fast 4 Millionen Zuschauer sehen 1984, wie dieser Deal amtlich schief geht.
4: Du glaubst mir nicht, du wärst Dr. Jones. Aus dir wird doch ein wahrer Gläubiger werden.
5: Ich kann da nicht reinpassen.
4: Doch, du kannst es, du musst reinpassen. Willy, wir werden sterben, wenn du nicht etwas tust.
3: Von Steven Spielberg und George Lucas. Indiana Jones und der Tempel des Todes.
0: Harrison Ford, Leute. Im August 84 neu im Kino. Es wurde der dritterfolgreichste Film des Jahres. Hinter Unendliche Geschichte und Police Academy.
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0: Weiter mit den Originalcharts aus genau dieser Woche 84. Wer braucht ein Herz, wenn ein Herz gebrochen werden kann? Eine der vielen Weisheiten der fantastischen Tina Turner. Einer der

0: dieser Woche im August 84.
1: Platz 18.
0: Dancing with Tears in My Eyes. Jetzt nach Australien. Dieser New Wave-Band aus Melbourne hatte insgesamt, ich zähle mal nach, ganze 2 Hitsingles.

0: Fans, die waren sogar mit den Thompson Twins auf Tour. Aber ihre Songs, die hatten eigentlich nur in Österreich, in der Schweiz und bei uns in Deutschland Erfolg. Savage Progress im August 84 bei uns.
1: Platz 16.
0: Heute Nacht entblättert sich meine Seele. My soul unwraps tonight. Ganz schön dramatisch.
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0: In diesem Jahr 1984 lernten wir, die Ulknudel kann auch ganz anders. Ganz gefühlvoll. Schön. Diesen Welthit hat sie damals gemeinsam mit Rob Hyman von der Band The Hooters komponiert. Im August 84 bei uns.
1: Platz 15.
0: Time After Time. Cyndi Lauper bei Hamburg 2.

0: Spagat-Variante von Roy Orbison. Tiger Sacco, amtliche Föhnwelle, riesige Sonnenbrille, Manfred Alois Segit aus München. Und als Fancy feierte er einige Single-Erfolge bei uns. Unter anderem diesen hier im August 84.
1: Platz 14.
0: S-L-I-C-E, Slice Me Nice, Fancy aus München. Viele deutsche Bands in den Charts damals. Jetzt Frank Mertens, Bernhard Lloyd und Marian Gold aus Münster. Zuerst hießen sie Forever Young. Dann irgendwann kamen sie auf den Namen Alphaville. Zum Glück. Anfang 84 hatten sie ja ihren unfassbaren Superhit Big in Japan. Und auch diese zweite Single hier wurde fast genauso erfolgreich. Dein Lachen klingt wie eine Melodie. Sounds like a Melody. August 84,
1: Platz

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1: 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Gleich mit Grönemeyer, Wham! Und Billy Idol ist dabei. Yes! 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Weiter mit den Originalcharts aus 84. Jetzt Nick Kershaw.
2: Platz 12.

0: Wie süß war eigentlich Nick Kershaw damals? So ein typischer 80er-Popper. Herrlich, der stand mit 10 Jahren das erste Mal auf einer Bühne. Und jetzt, hier im August 84, erleben wir seine erste Single als seinen zweiten Hit in Deutschland. Ja, ein bisschen kompliziert, aber dieser, eben gehört, sein erster Song wurde in England schon Ende 83 veröffentlicht, hatte aber wenig Erfolg. Nachdem dann im April 84 sein Wouldn't It Be Good ganz groß einschlug, kam auch der hier nochmal raus und diesmal wurde es dann auch ein Hit. Im August 84 bei uns.
1: Platz 12.
0: Nick Kershaw und I Won't Let the Sun Go Down on Me. Zurück auf den Dancefloor jetzt. Ein One-Hit-Wonder aus Holland.

0: Little Diamond, Fox the Fox, im August 84 bei uns, Platz 11.
1: Und jetzt die Top 10.
0: Ach, wie oft habe ich den im Stadtpark gesehen. William Michael Albert Broad. Bestimmt haben wir uns auch mal gesehen, oder? So ein geiler Performer, dieser Billy Idol. Bis heute, Leute. Im August 84 bei

0: Programm bei Hamburg 2. Platz 1 war der Song in Amerika, in Kanada, in England, in Irland, Australien, in Holland, in Belgien, in Norwegen und in Schweden. Aber bei uns hat er das nie so ganz geschafft. Das war ganz knapp für Wham damals, im August 84 noch auf
1: Platz 9.
0: Wake Me Up Before You Go Go.
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0: Weiter mit den Originalcharts in der Woche ab dem 20. August 84. Jetzt eine Coverversion, beziehungsweise die andere Version.

0: Das war sein Turbo. Ab diesem Song ging es richtig ab für Herbert Grönemeyer, den Leutnant Werner aus Das Boot. Der Song war sein Hitparadendebüt in dieser Woche im August 84.
1: Platz 7. Männer.
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0: Mitten im Jahr 84. Heute gibt's nochmal die kompletten Top 25 Singlecharts in genau dieser Woche damals. Einen Song nach dem anderen. Jede Woche eine neue Sendung für euch. Weiter mit Mike Oldfield in dieser Woche im August damals.
1: Platz 6.
0: Zusammen mit Maggie Riley am Mikrofon. To France, Hamburg 2.

0: Aus Soltau kommt der fröhliche Herr mit seiner Band. Im Sommer 84 bei uns.
1: Platz 5.
0: 1001 Nacht.
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0: Jetzt eines der spektakulärsten Musikprojekte der 80er. Mann, habe ich die geliebt. Die hatten zwar nur 5 Jahre lang große Hits in den Charts, aber damit, mit diesen 5 Jahren, haben sie einen enormen Fußabdruck in der Musikgeschichte hinterlassen. Bombastischer Sound. Erotische Anzüglichkeiten und jede Menge auch Kritik am System. Frankie Goes to Hollywood. Hier ist ihr Anti-Kicks-Hit. Im August 84, Platz 4. When you hear the air attack warning, you and your family must take cover. Two Tribes.

0: Monkey Beat bei Hamburg 2. In dieser Woche im August 1984.
1: Platz 3.
0: Small Town Boy, die großartige Band von Jimmy Somerville. Hamburg 2 hier mit den Originalcharts aus genau dieser Woche im August 1984. Willem Dinklage, der Großartige, nannte den nächsten Song damals immer den Elefantensong. Ach so, ja. In dieser Woche im August damals.

0: dieser Woche im August 84.
1: Platz 2.
0: Talk Talk.
2: Such a shame.
0: Jetzt wollt ihr bestimmt auch wissen, wer in genau dieser Woche im August 84 ganz oben an der Spitze auf dem Thron saß, wer die Trophäe in der Hand hielt. Sag ich euch. Aber erst gleich.
3: Gleich Platz 1.
0: Ist doch noch ein bisschen Zeit. Deswegen lasst uns mal checken, was zur selben Zeit damals in den anderen großen Hitparaden der Welt so los war.
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0: In dieser Woche im August 84. Er war mal Aushilfsmusiker in Barry White's Love Unlimited Orchestra, dem hier. Oh ja, da war er Musiker und irgendwann machte er dann den Soundtrack zum Film Ghostbusters. Und damit war er in dieser Woche im August 84 ganz oben in den American Top 40. Ray Parker Jr.

0: Plus 84 an der Spitze der American Top 40. Ray Parker Jr. Und so saß er in derselben Woche damals hier nebenan auf der Insel aus.
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0: In dieser Woche im August 84. Knapp drei Wochen später steigt der Song auch in Deutschland in die Charts ein. So viel Zeit haben wir jetzt natürlich nicht. Das war ja auch so toll damals, dass die Hitparaden der anderen Länder regelrechte Zeitmaschinen waren. Man konnte wirklich in die Zukunft gucken, weil die Songs eben nicht überall gleichzeitig veröffentlicht wurden. So wie auch dieser gigantische Welthit hier. Das war eigentlich ein Albumtrack aus dem zweiten Werk von Wham. Aber die Plattenfirma meinte, das passt viel besser als Solotitel zu George Michael selbst. Und er war auch einverstanden. Zwischen Diskussionen mit seinem Partner Andrew Ridgeley, aber der stimmte auch zu. So schaffte es dieser Song im August 84 auch an die Spitze der UK-Charts. Careless Whisper.

0: Michael, Careless Whisper. Und jetzt sollt ihr endlich auch erfahren, wer damals im August 84 hier bei uns in Deutschland auf Platz 1 war.
1: Und jetzt Platz 1.
0: Es ist soweit, Leute. Wir sind ganz oben angelangt. Mehr geht nicht. Hier ist der Top-Titel in der Woche ab dem 20. August 1984. Einer der Clubknaller. Dieser Song hat einen gesamten Musikstil kreiert. Jahrelang überall in den Clubs präsent. High Energy Music. Und sie hat's erfunden. Evelyn Thomas aus Chicago in dieser Woche im August 84 Platz 1 für ihr High Energy. Ciao, bis nächste Woche. Ich bin Olli Weilberg hier bei Hamburg 2.

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0: Wenn das Abenteuer einen Namen hat, so kann dieser nur lauten Indiana Jones.
1: Heute hätte ich ja wirklich unheimlich gerne live aus Shanghai gesendet, hat aber nicht geklappt. Keine Sorge, ihr bekommt jetzt natürlich trotzdem wieder eine richtig schön große Portion Original 80er Charts.
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1: Heute mit High Energy, mit Small Town Boy, 1001 Nacht. Genau, es hat Zoom gemacht. Männer und Wake Me Up Before You Go Go. Cool.
4: Heute das Jahr 1984.
1: Das sind die Charts aus dieser Augustwoche des Jahres, in dem der zweite Teil von Indiana Jones in unsere Kinos kommt. Genau, mit dem großen Harrison Ford. Diesmal reiste der Schatzjäger Dr. Henry Jones nach Shanghai. Jetzt die kompletten Top 25. Aus genau dieser Augustwoche damals, als wäre es gestern gewesen. Kommt mit in die Woche ab dem 20. August 84. So geht's los. Mit einem der größten Stars aller Zeiten, der als er 12 Jahre alt war, wusste, dass er für den Rest seines Lebens Musik machen möchte.
5: I learned early on this is what I wanted to do, maybe about 12 years old. I knew that this is what I want to do the rest of my life.
1: Aber dieser Rest seines Lebens dauerte leider noch nicht mal bis zum 60. Geburtstag.

0: ist das bei Hamburg 2. Vier Schwestern sind das und hier singt die älteste von ihnen, dass ihr Mann sich ein bisschen mehr anstrengen muss für ihre Liebe. Sie singt Jump for My Love im August 84.
1: Platz 24.
0: Den Song hat sogar James Last mal gecovert.
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0: Jetzt eine deutsche Rockabilly-Gruppe, die nur einen einzigen Chart-Hit bei uns hatte. Ich bin ziemlich sicher, dass die 84 langsam ausklingende neue deutsche Welle das möglich gemacht hat. Damals auf Platz 23. Die Ace Cats und Lillelinda. Oder wie Tommy Gottschalk es in Tommys Popshow, der liebte den Song, immer sagte.
3: Die Ace Cats!

0: viel. Sad Songs say so much. In dieser Woche im August 84.
1: Platz 22.
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0: Heute die Originalcharts aus genau dieser Woche im August 1984. Jetzt OMD. 2 Jahre vorher landeten sie einen der absoluten Superhits des Jahres. Dieser hier, im August 84, der hielt sich immerhin 13 Wochen in unseren Charts. OMD im August 84,
1: Platz 21,
0: Talking Loud and Clear.

0: Der italienische Sänger und Songwriter Raffaele Rifoli, bekannt als Raff. Der Song natürlich Self-Control. Aber warte mal, das ist doch eigentlich von Laura Branigan. Wieso darf der das? Naja, weil er den Song geschrieben hat. Und so waren 1984 tatsächlich zwei Versionen von Self-Control gleichzeitig in den Charts. Nur ein bisschen ärgerlich für Raffaele. Die Version von Laura Branigan war ein ganz kleines Stückchen erfolgreicher als seine. Also es war wirklich knapp. Wir reden über Branigan auf Platz 1 und Ruff auf Platz 2. Das war wirklich ein unglaublicher Doppelerfolg im Sommer 84. In dieser Woche im August damals noch
1: Platz 20.
0: Weiter mit den Originalcharts aus genau dieser Woche 84. Gleich Ultravox und Tina Turner. Jetzt muss ich erstmal kurz an die Kinokasse hier. Zwei Tickets bitte.
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0: Im August 84 heißen die erfolgreichsten Filme im deutschen Kino: Auf dem Highway ist wieder die Hölle los. Burt Reynolds, Dean Martin und Sammy Davis Jr. in bekloppten Klamaukrollen. Und neu im Kino damals der zweite Teil dieser weltbekannten Reihe.
3: Wenn das Abenteuer einen Namen hat, so kann dieser nur lauten Indiana Jones.
0: Archäologieprofessor und Schatzjäger Dr. Henry Jones will in Shanghai ein dubioses Tauschgeschäft machen. Ein riesiger Diamant gegen ein seltenes Artefakt. Fast 4 Millionen Zuschauer sehen 1984, wie dieser Deal amtlich schief geht.
4: Du glaubst mir nicht, du wirst Dr. Jones. Aus dir wird noch ein wahrer Gläubiger werden.
5: Ich kann da nicht reinpassen.
4: Doch, du kannst es, du musst reinpassen. Willy, wir werden sterben, wenn du nicht etwas tust.
3: Von Steven Spielberg und George Lucas. Indiana Jones und der Tempel des Todes.
0: Harrison Ford, Leute! Im August 84 neu im Kino. Es wurde der dritterfolgreichste Film des Jahres. Hinter Unendliche Geschichte und Police Academy.
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0: Weiter mit den Originalcharts aus genau dieser Woche 84. Wer braucht ein Herz, wenn ein Herz gebrochen werden kann? Eine der vielen Weisheiten der Fantastik.

0: für eine tolle Atmosphäre die Jungs hier in diesem Song geschaffen haben, oder? Ultra Box bei Hamburg 2 in dieser Woche im August 84.
1: Platz 18.
0: Dancing with Tears in My Eyes. Jetzt nach Australien. Diese New Wave-Band aus Melbourne hatte insgesamt, ich zähle mal nach, ganze 2 Hitsingles.

0: Englands, die waren sogar mit den Thompson Twins auf Tour. Aber ihre Songs, die hatten eigentlich nur in Österreich, in der Schweiz und bei uns in Deutschland Erfolg. Savage Progress im August 84 bei uns.
1: Platz 16.
0: Heute Nacht entblättert sich meine Seele. My soul unwraps tonight. Ganz schön dramatisch.
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0: In diesem Jahr 1984 lernten wir, die Ulknudel kann auch ganz anders. Ganz gefühlvoll. Schön. Diesen Welthit hat sie damals gemeinsam mit Rob Hyman von der Band The Hooters komponiert. Im August 84 bei uns.
1: Platz 15.
0: Time after time.

0: Spagat-Variante von Roy Orbison. Tiger Sacco, amtliche Föhnwelle, riesige Sonnenbrille, Manfred Alois Segit aus München. Und als Fancy feierte er einige Single-Erfolge bei uns. Unter anderem diesen hier im August 84.
1: Platz 14.
0: S-L-I-C-E, Slice Me Nice, Fancy aus München. Viele deutsche Bands in den Charts damals. Jetzt Frank Mertens, Bernhard Lloyd und Marian Gold aus Münster. Zuerst hießen sie Forever Young. Dann irgendwann kamen sie auf den Namen Alphaville. Zum Glück. Anfang 84 hatten sie ja ihren unfassbaren Superhit Big in Japan. Und auch diese zweite Single hier

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2: 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Gleich mit Grönemeyer, Wham! Und Billy Idol ist dabei. Yes! 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Weiter mit den Original-Charts aus 84. Jetzt Nick Kershaw.
0: Platz 12.

0: Show bei Hamburg 2. Wie süß war eigentlich Nick Kershaw damals, so ein typischer 80er Popper. Herrlich, der stand mit 10 Jahren das erste Mal auf einer Bühne und jetzt, hier im August 84, erleben wir seine erste Single als seinen zweiten Hit in Deutschland. Ja, ein bisschen kompliziert, aber dieser, eben gehört, sein erster Song wurde in England schon Ende 83 veröffentlicht, hatte aber wenig Erfolg. Nachdem dann im April 84 sein Wouldn't It Be Good ganz groß einschlug, kam auch der hier nochmal raus und diesmal wurde es dann auch ein Hit. Im August 84 bei uns.
1: Platz 12.
0: Nick Kershaw und I Won't Let the Sun Go Down on Me. Zurück auf den Dancefloor jetzt. Ein One-Hit-Wonder aus Holland.

0: Diamond, Fox the Fox, im August 84 bei uns. Platz 11.
1: Und jetzt die Top 10.
0: Ach, wie oft habe ich den im Stadtpark gesehen. William Michael Albert Broad. Bestimmt haben wir uns auch mal gesehen, oder? So ein geiler Performer, dieser Billy Idol. Bis heute, Leute. Im August 84 bei uns auf Platz 10. Eyes Without a Face.
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0: Aber bei uns hat er das nie so ganz geschafft. Das war ganz knapp für Wham damals, im August 84 noch auf
1: Platz 9.
0: Wake Me Up Before You Go Go.
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0: Weiter mit den Originalcharts in der Woche ab dem 20. August 84. Jetzt eine Coverversion, beziehungsweise die andere Version.

0: Das war sein Turbo. Ab diesem Song ging es richtig ab für Herbert Grönemeyer, den Leutnant Werner aus Das Boot. Der Song war sein Hitparadendebüt in dieser Woche im August 84.
1: Platz 7.
0: Männer.
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0: Mitten im Jahr 84. Heute gibt's nochmal die kompletten Top 25 Singlecharts in genau dieser Woche damals. Einen Song nach dem anderen. Jede Woche eine neue Sendung für euch. Weiter mit Mike Oldfield in dieser Woche im August damals.
1: Platz 6.
0: Zusammen mit Maggie Riley am Mikrofon. To France. Hamburg 2.

0: Aus Soltau kommt der fröhliche Herr mit seiner Band. Im Sommer 84 bei uns.
1: Platz 5.
0: 1001 Nacht.
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0: Jetzt eines der spektakulärsten Musikprojekte der 80er. Mann, habe ich die geliebt. Die hatten zwar nur 5 Jahre lang große Hits in den Charts, aber damit, mit diesen 5 Jahren, haben sie einen enormen Fußabdruck in der Musikgeschichte hinterlassen. Bombastischer Sound. Erotische Anzüglichkeiten und jede Menge auch Kritik am System. Frankie Goes to Hollywood. Hier ist ihr Anti-Kriegshit. Im August 84, Platz 4. 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

0: Danski Beat bei Hamburg 2. In dieser Woche im August 1984.
1: Platz 3.
0: Small Town Boy, die großartige Band von Jimmy Somerville. Hamburg 2 hier mit den Originalcharts aus genau dieser Woche im August 1984. Willem Dinklage, der Großartige, nannte den nächsten Song damals immer den Elefantensong.
1: Ach so, ja.
0: In dieser Woche im August damals auf

0: dieser Woche im August 84.
1: Platz 2.
0: Talk Talk. Such a shame. Jetzt wollt ihr bestimmt auch wissen, wer in genau dieser Woche im August 84 ganz oben an der Spitze auf dem Thron saß, wer die Trophäe in der Hand hielt. Sag ich euch. Aber erst gleich.
2: Gleich Platz 1.
0: Ist doch noch ein bisschen Zeit. Deswegen lasst uns mal checken, was zur selben Zeit damals in den anderen großen Hitparaden der Welt so los war.
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0: In dieser Woche im August 84. Er war mal Aushilfsmusiker in Barry White's Love Unlimited Orchestra, dem hier. Oh ja, da war er Musiker und irgendwann machte er dann den Soundtrack zum Film Ghostbusters. Und damit war er in dieser Woche im August 84 ganz oben in den American Top 40. Ray Parker Jr.

0: Plus 84 an der Spitze der American Top 40. Ray Parker Jr. Und so sah es in derselben Woche damals hier nebenan auf der Insel aus.
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0: In dieser Woche im August 84. Knapp drei Wochen später steigt der Song auch in Deutschland in die Charts ein. So viel Zeit haben wir jetzt natürlich nicht. Das war ja auch so toll damals, dass die Hitparaden der anderen Länder regelrechte Zeitmaschinen waren. Man konnte wirklich in die Zukunft gucken, weil die Songs eben nicht überall gleichzeitig veröffentlicht wurden. So wie auch dieser gigantische Welthit hier. Das war eigentlich ein Albumtrack aus dem zweiten Werk von Wham. Aber die Plattenfirma meinte, das passt viel besser als Solotitel zu George Michael selbst. Und er war auch einverstanden. Zwischen Diskussionen mit seinem Partner Andrew Ridgeley, aber der stimmte auch zu. So schaffte es dieser Song im August 84 auch an die Spitze der UK-Charts. Careless Whisper.

0: George Michael, Careless Whisper. Und jetzt sollt ihr endlich auch erfahren, wer damals im August 84 hier bei uns in Deutschland auf Platz 1 war.
1: Und jetzt Platz 1.
0: Es ist soweit, Leute. Wir sind ganz oben angelangt. Mehr geht nicht. Hier ist der Top-Titel in der Woche ab dem 20. August 1984. Einer der Clubknaller. Dieser Song hat einen gesamten Musikstil kreiert. Jahrelang überall in den Clubs präsent. High Energy Music. Und sie hat's erfunden. Evelyn Thomas aus Chicago in dieser Woche im August 84 Platz 1 für ihr High Energy. Ciao, bis nächste Woche. Ich bin Olli Weilberg hier bei Hamburg 2.

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0: Wenn das Abenteuer einen Namen hat, so kann dieser nur lauten Indiana Jones.
1: Heute hätte ich ja wirklich unheimlich gerne live aus Shanghai gesendet, hat aber nicht geklappt. Keine Sorge, ihr bekommt jetzt natürlich trotzdem wieder eine richtig schön große Portion Original 80er Charts.
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1: Heute mit High Energy, mit Small Town Boy, 1001 Nacht, genau, es hat Zoom gemacht, Männer und Wake Me Up Before You Go Go. Cool.
4: Heute das Jahr 1984.
1: Das sind die Charts aus dieser Augustwoche des Jahres, in dem der zweite Teil von Indiana Jones in unsere Kinos kommt. Genau, mit dem großen Harrison Ford. Diesmal reiste der Schatzjäger Dr. Henry Jones nach Shanghai. Jetzt die kompletten Top 25. Aus genau dieser Augustwoche damals, als wäre es gestern gewesen. Kommt mit in die Woche ab dem 20. August 84. So geht's los. Mit einem der größten Stars aller Zeiten, der als er 12 Jahre alt war, wusste, dass er für den Rest seines Lebens Musik machen möchte.
5: I learned early on this was what I wanted to do, maybe about 12 years old. I knew that this is what I wanted to do the rest of my life.
1: Aber dieser Rest seines Lebens dauerte leider noch nicht mal bis zum 60. Geburtstag.

0: Sisters bei Hamburg 2. Vier Schwestern sind das und hier singt die älteste von ihnen, dass ihr Mann sich ein bisschen mehr anstrengen muss für ihre Liebe. Sie singt Jump for my love im August 84.
1: Platz 24.
0: Den Song hat sogar James Last mal gecovert.
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0: Jetzt eine deutsche Rockabilly-Gruppe, die nur einen einzigen Chart-Hit bei uns hatte. Ich bin ziemlich sicher, dass die 84 langsam ausklingende neue deutsche Welle das möglich gemacht hat. Damals auf Platz 23. Die Ace Cats und Lillelinda. Oder wie Tommy Gottschalk es in Tommys Popshow, der liebte den Song, immer sagte...

0: Sad Songs say so much. In dieser Woche im August 84.
1: Platz 22.
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0: Heute die Originalcharts aus genau dieser Woche im August 1984. Jetzt OMD. 2 Jahre vorher landeten sie einen der absoluten Superhits des Jahres. Dieser hier, im August 84, der hielt sich immerhin 13 Wochen in unseren Charts. OMD im August 84,
1: Platz 21,
0: Talking Loud and Clear.

0: Der italienische Sänger und Songwriter Raffaele Rifoli, bekannt als Raff. Der Song natürlich Self-Control. Aber warte mal, das ist doch eigentlich von Laura Branigan. Wieso darf der das? Naja, weil er den Song geschrieben hat. Und so waren 1984 tatsächlich zwei Versionen von Self-Control gleichzeitig in den Charts. Nur ein bisschen ärgerlich für Raffaele. Die Version von Laura Branigan war ein ganz kleines Stückchen erfolgreicher als seine. Also es war wirklich knapp. Wir reden über Branigan auf Platz 1 und Ruff auf Platz 2. Das war wirklich ein unglaublicher Doppelerfolg im Sommer 84. In dieser Woche im August damals noch
1: Platz 20.
0: Weiter mit den Originalcharts aus genau dieser Woche 84. Gleich Ultravox und Tina Turner. Jetzt muss ich erstmal kurz an die Kinokasse hier. Zwei Tickets bitte.
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0: Im August 84 heißen die erfolgreichsten Filme im deutschen Kino: Auf dem Highway ist wieder die Hölle los. Burt Reynolds, Dean Martin und Sammy Davis Jr. in bekloppten Klamaukrollen. Und neu im Kino damals der zweite Teil dieser weltbekannten Reihe.
3: Wenn das Abenteuer einen Namen hat, so kann dieser nur lauten Indiana Jones.
0: Archäologieprofessor und Schatzjäger Dr. Henry Jones will in Shanghai ein dubioses Tauschgeschäft machen. Ein riesiger Diamant gegen ein seltenes Artefakt. Fast 4 Millionen Zuschauer sehen 1984, wie dieser Deal amtlich schief geht.
4: Du glaubst mir nicht, du wirst Dr. Jones. Aus dir wird noch ein wahrer Gläubiger werden.
5: Ich kann da nicht reinpassen.
4: Doch, du kannst es, du musst reinpassen. Willy, wir werden sterben, wenn du nicht etwas tust.
3: Von Steven Spielberg und George Lucas. Indiana Jones und der Tempel des Todes.
0: Harrison Ford, Leute. Im August 84 neu im Kino. Es wurde der dritterfolgreichste Film des Jahres. Hinter Unendliche Geschichte und Police Academy.
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0: Weiter mit den Originalcharts aus genau dieser Woche 84. Wer braucht ein Herz, wenn ein Herz gebrochen werden kann? Eine der vielen Weisheiten der fantastischen Tina Turner. Einer der vielen Hits aus ihrem Album Private Dancer. Im August 84,
1: Platz 19.
0: What's Love Got to Do With It?

0: für eine tolle Atmosphäre die Jungs hier in diesem Song geschaffen haben, oder? Ultravox bei Hamburg 2 in dieser Woche im August 84.
1: Platz 18.
0: Dancing with Tears in My Eyes. Jetzt nach Australien. Dieser New Wave-Band aus Melbourne hatte insgesamt, ich zähle mal nach, ganze 2 Hitsingles.

0: Die waren sogar mit den Thompson Twins auf Tour. Aber ihre Songs, die hatten eigentlich nur in Österreich, in der Schweiz und bei uns in Deutschland Erfolg. Savage Progress im August 84 bei uns.
1: Platz 16.
0: 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My soul unwraps tonight. Ganz schön dramatisch.
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0: In diesem Jahr 1984 lernten wir, die Ulknudel kann auch ganz anders. Ganz gefühlvoll. Schön. Diesen Welthit hat sie damals gemeinsam mit Rob Hyman von der Band The Hooters komponiert. Im August 84 bei uns.
1: Platz 15.
0: Time after time.

0: Rap-Variante von Roy Orbison. Tiger Sacco, amtliche Föhnwelle, riesige Sonnenbrille, Manfred Alois Segit aus München. Und als Fancy feierte er einige Single-Erfolge bei uns. Unter anderem diesen hier im August 84.
1: Platz 14.
0: S-L-I-C-E, Slice Me Nice, Fancy aus München. Viele deutsche Bands in den Charts damals. Jetzt Frank Mertens, Bernhard Lloyd und Marian Gold aus Münster. Zuerst hießen sie Forever Young. Dann irgendwann kamen sie auf den Namen Alphaville. Zum Glück. Anfang 84 hatten sie ja ihren unfassbaren Superhit Big in Japan. Und auch diese zweite Single hier wurde

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0: Die 25 größten Single-Hits genau dieser Woche im August 84. Gleich mit Grönemeyer, Wham! Und Billy Idol ist dabei. Yes! 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Weiter mit den Originalcharts aus 84. Jetzt Nick Kershaw.
2: Platz 12.

0: Kershaw bei Hamburg 2. Wie süß war eigentlich Nick Kershaw damals? So ein typischer 80er-Popper. Herrlich. Der stand mit 10 Jahren das erste Mal auf einer Bühne. Und jetzt, hier im August 84, erleben wir seine erste Single als seinen zweiten Hit in Deutschland. Ja, ein bisschen kompliziert, aber dieser, eben gehört, sein erster Song wurde in England schon Ende 83 veröffentlicht, hatte aber wenig Erfolg. Nachdem dann im April 84 sein Wouldn't It Be Good ganz groß einschlug, kam auch der hier nochmal raus und diesmal wurde es dann auch ein Hit. Im August 84 bei uns.
1: Platz 12.
0: Nick Kershaw und I Won't Let the Sun Go Down on Me. Zurück auf den Dancefloor jetzt. Ein One-Hit-Wonder aus Holland.

0: Little Diamond. Fox the Fox im August 84 bei uns. Platz 11.
1: Und jetzt die Top 10.
0: Ach, wie oft habe ich den im Stadtpark gesehen. William Michael Albert Broad. Bestimmt haben wir uns auch mal gesehen, oder? So ein geiler Performer, dieser Billy Idol. Bis heute, Leute. Im August 84 bei uns auf Platz 10. Eyes Without a Face. Billy Idol.
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0: 2. Platz 1 war der Song in Amerika, in Kanada, in England, in Irland, Australien, in Holland, in Belgien, in Norwegen und in Schweden. Aber bei uns hat er das nie so ganz geschafft. Das war ganz knapp für Wham damals, im August 84 noch auf
1: Platz 9.
0: Wake Me Up Before You Go Go.
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0: Weiter mit den Originalcharts in der Woche ab dem 20. August 84. Jetzt eine Coverversion, beziehungsweise die andere Version.

0: Das war sein Turbo. Ab diesem Song ging es richtig ab für Herbert Grönemeyer, den Leutnant Werner aus Das Boot. Der Song war sein Hitparadendebüt in dieser Woche im August 84.
1: Platz 7.
0: Männer.
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0: Mitten im Jahr 84. Heute gibt's nochmal die kompletten Top 25 Singlecharts in genau dieser Woche damals. Einen Song nach dem anderen. Jede Woche eine neue Sendung für euch. Weiter mit Mike Oldfield in dieser Woche im August damals.
1: Platz 6.
0: Zusammen mit Maggie Reilly am Mikrofon. To France. Hamburg 2.

0: Aus Soltau kommt der fröhliche Herr mit seiner Band. Im Sommer 84 bei uns.
1: Platz 5.
0: 1001 Nacht.
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0: Jetzt eines der spektakulärsten Musikprojekte der 80er. Mann, habe ich die geliebt. Die hatten zwar nur 5 Jahre lang große Hits in den Charts, aber damit, mit diesen 5 Jahren, haben sie einen enormen Fußabdruck in der Musikgeschichte hinterlassen. Bombastischer Sound. Erotische Anzüglichkeiten und jede Menge auch Kritik am System. Frankie Goes to Hollywood. Hier ist ihr Anti-Kicks-Hit. Im August 84.
1: Platz 4. 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

0: Donskibeat bei Hamburg 2. In dieser Woche im August 1984.
1: Platz 3.
0: Small Town Boy, die großartige Band von Jimmy Somerville. Hamburg 2 hier mit den Originalcharts aus genau dieser Woche im August 1984. Willem Dinklage, der Großartige, nannte den nächsten Song damals immer den Elefantensong. Ach so, ja. In dieser Woche im August da

0: In dieser Woche im August 84.
1: Platz 2.
0: Talk Talk. Such a shame. Jetzt wollt ihr bestimmt auch wissen, wer in genau dieser Woche im August 84 ganz oben an der Spitze auf dem Thron saß, wer die Trophäe in der Hand hielt. Sag ich euch. Aber erst gleich.
2: Gleich Platz 1.
0: Ist noch ein bisschen Zeit. Deswegen lasst uns mal checken, was zur selben Zeit damals in den anderen großen Hitparaden der Welt so los war.
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0: In dieser Woche im August 84. Er war mal Aushilfsmusiker in Barry White's Love Unlimited Orchestra, dem hier. Oh ja, da war er Musiker und irgendwann machte er dann den Soundtrack zum Film Ghostbusters. Und damit war er in dieser Woche im August 84 ganz oben in den American Top 40. Ray Parker Jr.

0: Plus 84 an der Spitze der American Top 40. Ray Parker Jr. Und so sah es in derselben Woche damals hier nebenan auf der Insel aus.
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0: In dieser Woche im August 84. Knapp drei Wochen später steigt der Song auch in Deutschland in die Charts ein. So viel Zeit haben wir jetzt natürlich nicht. Das war ja auch so toll damals, dass die Hitparaden der anderen Länder regelrechte Zeitmaschinen waren. Man konnte wirklich in die Zukunft gucken, weil die Songs eben nicht überall gleichzeitig veröffentlicht wurden. So wie auch dieser gigantische Welthit hier. Das war eigentlich ein Albumtrack aus dem zweiten Werk von Wham. Aber die Plattenfirma meinte, das passt viel besser als Solo-Titel zu George Michael selbst. Und er war auch einverstanden. Zwischen Diskussionen mit seinem Partner Andrew Ridgeley, aber der stimmte auch zu. So schaffte es dieser Song im August 84 auch an die Spitze der UK-Charts. Careless Whisper.

0: Michael, Careless Whisper. Und jetzt sollt ihr endlich auch erfahren, wer damals im August 84 hier bei uns in Deutschland auf Platz 1 war.
1: Und jetzt Platz 1.
0: Es ist soweit, Leute. Wir sind ganz oben angelangt. Mehr geht nicht. Hier ist der Top-Titel in der Woche ab dem 20. August 1984. Einer der Clubknaller. Dieser Song hat einen gesamten Musikstil kreiert. Jahrelang überall in den Clubs präsent. High Energy Music. Und sie hat's erfunden. Evelyn Thomas aus Chicago in dieser Woche im August 84 Platz 1 für ihr High Energy. Ciao, bis nächste Woche. Ich bin Olli Weilberg hier bei Hamburg 2.

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0: Wenn das Abenteuer einen Namen hat, so kann dieser nur lauten Indiana Jones.
1: Heute hätte ich ja wirklich unheimlich gerne live aus Shanghai gesendet, hat aber nicht geklappt. Keine Sorge, ihr bekommt jetzt natürlich trotzdem wieder eine richtig schön große Portion Original 80er Charts.
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1: Heute mit High Energy, mit Small Town Boy, 1001 Nacht, genau, es hat Zoom gemacht, Männer und Wake Me Up Before You Go Go. Cool.
4: Heute das Jahr 1984.
1: Das sind die Charts aus dieser Augustwoche des Jahres, in dem der zweite Teil von Indiana Jones in unsere Kinos kommt. Genau, mit dem großen Harrison Ford. Diesmal reiste der Schatzjäger Dr. Henry Jones nach Shanghai. Jetzt die kompletten Top 25. Aus genau dieser Augustwoche damals, als wäre es gestern gewesen. Kommt mit in die Woche ab dem 20. August 84. So geht's los. Mit einem der größten Stars aller Zeiten, der als er 12 Jahre alt war, wusste, dass er für den Rest seines Lebens Musik machen möchte.
5: I learned early on, this was what I wanted to do, maybe about 12 years old. I knew that this is what I wanted to do the rest of my life.
1: Aber dieser Rest seines Lebens dauerte leider noch nicht mal bis zum 60. Geburtstag.

0: Das ist das bei Hamburg 2. Vier Schwestern sind das und hier singt die älteste von ihnen, dass ihr Mann sich ein bisschen mehr anstrengen muss für ihre Liebe. Sie singt Jump for my love im August 84.
1: Platz 24.
0: Den Song hat sogar James Last mal gecovert.
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0: Jetzt eine deutsche Rockabilly-Gruppe, die nur einen einzigen Chart-Hit bei uns hatte. Ich bin ziemlich sicher, dass die 84 langsam ausklingende neue deutsche Welle das möglich gemacht hat. Damals auf Platz 23. Die Ace Cats und Lillelinda. Oder wie Tommy Gottschalk es in Tommys Popshow, der liebte den Song, immer sagte.
3: Die

0: er hat ja recht. Wenn der letzte Funken Hoffnung weg ist, dann bedeuten traurige Lieder so viel. Sad Songs say so much. In dieser Woche im August 84.
1: Platz 22.
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0: Heute die Originalcharts aus genau dieser Woche im August 1984. Jetzt OMD. Zwei Jahre vorher landeten sie einen der absoluten Superhits des Jahres. Dieser hier, im August 84, der hielt sich immerhin 13 Wochen in unseren Charts. OMD im August 84,
1: Platz 21,
0: Talking Loud and Clear.

0: italienische Sänger und Songwriter Raffaele Rifoli, bekannt als Raff. Der Song natürlich Self-Control. Aber warte mal, das ist doch eigentlich von Laura Branigan. Wieso darf der das? Naja, weil er den Song geschrieben hat. Und so waren 1984 tatsächlich zwei Versionen von Self-Control gleichzeitig in den Charts. Nur ein bisschen ärgerlich für Raffaele. Die Version von Laura Branigan war ein ganz kleines Stückchen erfolgreicher als seine. Also es war wirklich knapp. Wir reden über Branigan auf Platz 1 und Ruff auf Platz 2. Das war wirklich ein unglaublicher Doppelerfolg im Sommer 84. In dieser Woche im August damals noch
1: Platz 20.
0: Weiter mit den Originalcharts aus genau dieser Woche 84. Gleich Ultravox und Tina Turner. Jetzt muss ich erstmal kurz an die Kinokasse hier. Zwei Tickets bitte.
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0: Im August 84 heißen die erfolgreichsten Filme im deutschen Kino: Auf dem Highway ist wieder die Hölle los. Burt Reynolds, Dean Martin und Sammy Davis Jr. in bekloppten Klamaukrollen. Und neu im Kino damals der zweite Teil dieser weltbekannten Reihe.
3: Wenn das Abenteuer einen Namen hat, so kann dieser nur lauten Indiana Jones.
0: Archäologieprofessor und Schatzjäger Dr. Henry Jones will in Shanghai ein dubioses Tauschgeschäft machen. Ein riesiger Diamant gegen ein seltenes Artefakt. Fast 4 Millionen Zuschauer sehen 1984, wie dieser Deal amtlich schief geht.
4: Du glaubst mir nicht, du wirst Dr. Jones. Aus dir wird doch ein wahrer Gläubiger werden.
5: Ich kann da nicht reinpassen.
4: Doch, du kannst es, du musst reinpassen. Willy, wir werden sterben, wenn du nicht etwas tust.
3: Von Steven Spielberg und George Lucas. Indiana Jones und der Tempel des Todes.
0: Harrison Ford, Leute! Im August 84 neu im Kino. Es wurde der dritterfolgreichste Film des Jahres. Hinter Unendliche Geschichte und Police Academy.
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0: Weiter mit den Originalcharts aus genau dieser Woche 84. Wer braucht ein Herz, wenn ein Herz gebrochen werden kann? Eine der vielen Weisheiten der Fantastik.

0: für eine tolle Atmosphäre die Jungs hier in diesem Song geschaffen haben, oder? Ultravox bei Hamburg 2 in dieser Woche im August 84.
1: Platz 18.
0: Dancing with Tears in My Eyes. Jetzt nach Australien. Diese New Wave-Band aus Melbourne hatte insgesamt, ich zähle mal nach, ganze 2 Hitsingles.

0: Bands, die waren sogar mit den Thompson Twins auf Tour. Aber ihre Songs, die hatten eigentlich nur in Österreich, in der Schweiz und bei uns in Deutschland Erfolg. Savage Progress im August 84 bei uns.
1: Platz 16.
0: Heute Nacht entblättert sich meine Seele. My soul unwraps tonight. Ganz schön dramatisch.
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0: In diesem Jahr 1984 lernten wir, die Ulknudel kann auch ganz anders. Ganz gefühlvoll. Schön. Diesen Welthit hat sie damals gemeinsam mit Rob Hyman von der Band The Hooters komponiert. Im August 84 bei uns.
1: Platz 15.
0: Time After Time. Cyndi Lauper bei

0: Spagat-Variante von Roy Orbison. Tiger Sacco, amtliche Föhnwelle, riesige Sonnenbrille, Manfred Alois Segit aus München. Und als Fancy feierte er einige Single-Erfolge bei uns. Unter anderem diesen hier im August 84.
1: Platz 14.
0: S-L-I-C-E, Slice Me Nice, Fancy aus München. Viele deutsche Bands in den Charts damals. Jetzt Frank Mertens, Bernhard Lloyd und Marian Gold aus Münster. Zuerst hießen sie Forever Young. Dann irgendwann kamen sie auf den Namen Alphaville. Zum Glück. Anfang 84 hatten sie ja ihren unfassbaren Superhit Big in Japan. Und auch diese zweite Single hier wurde fast genauso erfolgreich. Dein Lachen klingt wie eine Melodie. Sounds like a Melody. August 84,
1: Platz 3.

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2: Die 25 größten Single-Hits genau dieser Woche im August 84. Gleich mit Grönemeyer, Wham! Und Billy Idol ist dabei. Yes! 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Weiter mit den Originalcharts aus 84. Jetzt Nick Kershaw.
3: Platz 12.

0: süß war eigentlich Nick Kershaw damals? So ein typischer 80er Popper. Herrlich. Der stand mit 10 Jahren das erste Mal auf einer Bühne. Und jetzt, hier im August 84, erleben wir seine erste Single als seinen zweiten Hit in Deutschland. Ja, ein bisschen kompliziert, aber dieser, eben gehört, sein erster Song wurde in England schon Ende 83 veröffentlicht, hatte aber wenig Erfolg. Nachdem dann im April 84 sein Wouldn't It Be Good ganz groß einschlug, kam auch der hier nochmal raus und diesmal wurde es dann auch ein Hit. Im August 84 bei uns.
1: Platz 12.
0: Nick Kershaw und I Won't Let the Sun Go Down on Me. Zurück auf den Dancefloor jetzt. Ein One-Hit-Wonder aus Holland.

0: Little Diamond. Fox the Fox im August 84 bei uns. Platz 11.
1: Und jetzt die Top 10.
0: Ach, wie oft habe ich den im Stadtpark gesehen. William Michael Albert Broad. Bestimmt haben wir uns auch mal gesehen, oder? So ein geiler Performer, dieser Billy Idol. Bis heute, Leute. Im August 84 bei uns auf Platz 10.
2: Eyes Without a Face. Billy Idol.
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0: 2. Platz 1 war der Song in Amerika, in Kanada, in England, in Irland, Australien, in Holland, in Belgien, in Norwegen und in Schweden. Aber bei uns hat er das nie so ganz geschafft. Das war ganz knapp für Wham damals, im August 84 noch auf
1: Platz 9.
0: Wake Me Up Before You Go Go.
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0: Weiter mit den Originalcharts in der Woche ab dem 20. August 84. Jetzt eine Coverversion, beziehungsweise die andere Version.

0: Das war sein Turbo. Ab diesem Song ging es richtig ab für Herbert Grönemeyer, den Leutnant Werner aus Das Boot. Der Song war sein Hitparadendebüt in dieser Woche im August 84.
1: Platz 7. Männer.
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0: Mitten im Jahr 84. Heute gibt's nochmal die kompletten Top 25 Singlecharts in genau dieser Woche damals. Einen Song nach dem anderen. Jede Woche eine neue Sendung für euch. Weiter mit Mike Oldfield in dieser Woche im August damals.
1: Platz 6.
0: Zusammen mit Maggie Reilly am Mikrofon. To France. Hamburg 2.

0: Aus Soltau kommt der fröhliche Herr mit seiner Band. Im Sommer 84 bei uns.
1: Platz 5.
0: 1001 Nacht.
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0: Jetzt eines der spektakulärsten Musikprojekte der 80er. Mann, habe ich die geliebt. Die hatten zwar nur 5 Jahre lang große Hits in den Charts, aber damit, mit diesen 5 Jahren, haben sie einen enormen Fußabdruck in der Musikgeschichte hinterlassen. Bombastischer Sound, erotische Anzüglichkeiten und jede Menge auch Kritik am System. Frankie Goes to Hollywood. Hier ist ihr Anti-Kicks-Hit. Im August 84, Platz 4. 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

0: Punchgebiet bei Hamburg 2. In dieser Woche im August 1984.
1: Platz 3.
0: Small Town Boy, die großartige Band von Jimmy Somerville. Hamburg 2 hier mit den Originalcharts aus genau dieser Woche im August 1984. Willem Dinklage, der Großartige, nannte den nächsten Song damals immer den Elefantensong. Ach so, ja. In dieser Woche im August.

0: Genau dieser Woche im August 84, ganz oben an der Spitze, auf dem Thron saß, wer die Trophäe in der Hand hielt, sage ich euch. Aber erst gleich.
1: Gleich, Platz 1.
0: Ist doch noch ein bisschen Zeit, deswegen lasst uns mal checken, was zur selben Zeit damals in den anderen großen Hitparaden der Welt so los war.
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0: In dieser Woche im August 84. Er war mal Aushilfsmusiker in Barry White's Love Unlimited Orchestra, dem hier. Oh ja, da war er Musiker und irgendwann machte er dann den Soundtrack zum Film Ghostbusters. Und damit war er in dieser Woche im August 84 ganz oben in den American Top 40. Ray Parker Jr.

0: Plus 84 an der Spitze der American Top 40. Ray Parker Jr. Und so saß in derselben Woche damals hier nebenan auf der Insel aus.
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0: In dieser Woche im August 84. Knapp drei Wochen später steigt der Song auch in Deutschland in die Charts ein. So viel Zeit haben wir jetzt natürlich nicht. Das war ja auch so toll damals, dass die Hitparaden der anderen Länder regelrechte Zeitmaschinen waren. Man konnte wirklich

ich in die Zukunft gucken, weil die Songs eben nicht überall gleichzeitig veröffentlicht wurden, so wie auch dieser gigantische Welthit hier. Das war eigentlich ein Albumtrack aus dem zweiten Werk von Wham. Aber die Plattenfirma meinte, das passt viel besser als Solotitel zu George Michael selbst. Und er war auch einverstanden. Zwischen Diskussionen mit seinem Partner Andrew Ridgeley. Aber der stimmte auch zu. So schaffte es dieser Song im August 84 auch an die Spitze der UK-Charts. Careless Whisper.

0: George Michael, Careless Whisper. Und jetzt sollt ihr endlich auch erfahren, wer damals im August 84 hier bei uns in Deutschland auf Platz 1 war.
1: Und jetzt Platz 1.
0: Es ist soweit, Leute. Wir sind ganz oben angelangt. Mehr geht nicht. Hier ist der Top-Titel in der Woche ab dem 20. August 1984. Einer der Clubknaller. Dieser Song hat einen gesamten Musikstil kreiert. Jahrelang überall in den Clubs präsent. High Energy Music. Und sie hat's erfunden. Evelyn Thomas aus Chicago. In dieser Woche im August 84 Platz 1 für ihr High Energy. Ciao, bis nächste Woche. Ich bin Olli Weilberg hier bei Hamburg 2.

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0: Wenn das Abenteuer einen Namen hat, so kann dieser nur lauten Indiana Jones.
1: Heute hätte ich ja wirklich unheimlich gerne live aus Shanghai gesendet, hat aber nicht geklappt. Keine Sorge, ihr bekommt jetzt natürlich trotzdem wieder eine richtig schön große Portion Original 80er Charts.
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1: Heute mit High Energy, mit Small Town Boy, 1001 Nacht, genau, es hat Zoom gemacht, Männer und Wake Me Up Before You Go Go. Cool.
4: Heute das Jahr 1984.
1: Das sind die Charts aus dieser Augustwoche des Jahres, in dem der zweite Teil von Indiana Jones in unsere Kinos kommt. Genau, mit dem großen Harrison Ford. Diesmal reiste der Schatzjäger Dr. Henry Jones nach Shanghai. Jetzt die kompletten Top 25. Aus genau dieser Augustwoche damals, als wäre es gestern gewesen. Kommt mit in die Woche ab dem 20. August 84. So geht's los. Mit einem der größten Stars aller Zeiten, der als er 12 Jahre alt war, wusste, dass er für den Rest seines Lebens Musik machen möchte.
5: I learned early on, this was what I wanted to do, maybe about 12 years old. I knew that this is what I wanted to do the rest of my life.
1: Aber dieser Rest seines Lebens dauerte leider noch nicht mal bis zum 60. Geburtstag.

0: Sisters bei Hamburg 2. Vier Schwestern sind das und hier singt die älteste von ihnen, dass ihr Mann sich ein bisschen mehr anstrengen muss für ihre Liebe. Sie singt Jump for My Love im August 84.
1: Platz 24.
0: Den Song hat sogar James Last mal gecovert.
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0: Jetzt eine deutsche Rockabilly-Gruppe, die nur einen einzigen Chart-Hit bei uns hatte. Ich bin ziemlich sicher, dass die 84 langsam ausklingende neue deutsche Welle das möglich gemacht hat. Damals auf
1: Platz 23.
0: Die Ace Cats und Lillelinda. Oder wie Tommy Gottschalk es in Tommys Popshow, der liebte den Song, immer sagte:
3: Die Ace Cats!